dir, TJ Thomas, du bist in meinem Kopf. Ja, mein Schatzi ist auch hier öfters in meinem Kopf drin. Ich glaube, mein Kopf ist zu big.

0: ewigem Raum.
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2: Und jetzt geht's weiter mit Golden Sunshine. Ich will mehr von dir.

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1: Jetzt geht's weiter mit Schnuffel, mein schönstes Geschenk.

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2: Ja, jetzt hört ihr hier noch Chris Witt mit Josephine.
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hier weiter mit Ralf Luhaus mit Auf und Davon. Und danach kommt dann mein Outro und dann ist der nächste Moody für euch da. Und vor

hier mein letztes Lied, mein Outro, Selina Mars, aus und vorbei. Ja, und damit verabschiede ich mich von euch allen hier, von Erna, von Funky, von der Sandra.

0: von Dämonenking, von Saralina, ja, und von allen, die sonst so hier zugehört haben.
1: Das bestellte Taxi ist da.

0: Wir kommen zur Werbung. 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
1: 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Das Lied heißt Trunkenbold. 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

0: So, dann wollen wir machen. Willst du dann den hier oben machen?
1: Oh, Sekunde. Mach du mal.
0: Gary and the Pacemakers. I like it. Und der darunter?
1: Der Wille Jürgen. Bleifuß. Das Barcelona, ja, könnte ich auch gut haben.
0: Oh, das glaube ich. Welche nicht wissen, wie deine Füße aussehen.
1: Am besten mit einem B-Manta voll aufgerüstet, mit einer 250er Maschine.
0: Ah, ja.
1: Da hat man eine Manta für gesehen, wie das geht.
0: Und der Spritverbrauch ist auch ganz ordentlich, ne?
1: Oh, einen größeren Tank einbauen, dann passt das.
0: Ah, ja.

0: Ja, meine Lieben, damit haben wir es auch schon wieder geschafft. Den letzten Titel können wir nicht ganz ausspielen. Bleifuß in Barcelona. Ah, war nichts, ne? Nee, vom Klangbild. Cliff Richard, Lucky Lips. Und damit verabscheuen wir uns beide, ne,
1: Jörg? Ich habe, hallo.
0: Aber sicher. Also bis zum nächsten Mal. Morgen von 12 bis 14 Uhr. Wer hat Lust? Vielleicht auch von 10 bis 12. Mal schauen. Keine Ahnung. Aber eigentlich morgen von 12 bis 14 Uhr. Also, bis dahin, ganz lieb, euer Toddy. Tschüss.
1: Tschüss, Lange. Und der Lange, ja.

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0: Yo, that's how you get the DJ over. Und ich mach mal ganz schnell hier weiter mit Tempo. Protokoll, genau, du hieß das. Paradox, viel Spaß.
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So, ich hab Halbzeit. Ja, meine halbe Zeit ist vorbei. Ja, eine Stunde hab ich hier noch. Ja. Kato und dann. Und vielleicht auch.

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1: So, weiter geht's bei mir mit Kala. Mit Kala, Kala. Every time. 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Viel Spaß. Und im Anschluss geht's bei mir weiter mit Ina. Anna. You change us. Viel Spaß. Ja, hab ich schon gesagt. Auf geht's.

So, ja, ich bin auch noch da. Ja, natürlich hier lecker Geist mit Coachy Geist. Viel Spaß, natürlich. Ja, und danach habe ich DJ Jonas Wammert mit Neon Night. Nee, Light.

Yo, that DJ, Jonah Ramon, Neo Knight. So, aber ich mach gleich weiter mit Bad Boy Blue. 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

0: die Zeit. Es ist 6 Uhr. 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
2: Im Studio Philipp Nützig. Schönen guten Morgen. Die deutschen Flughäfen sollen für Airlines wieder attraktiver werden. Deswegen hat der Bundestag jetzt beschlossen, dass die Luftverkehrssteuer zum 1. Juli gesenkt wird. Je nach Entfernung geht sie pro Ticket um bis zu gut 11 Euro runter. Michael Engel vom Bundesverband der deutschen Fluggesellschaften begrüßte die Entscheidung im ZDF.
3: Die Bundesregierung setzt hier einen wichtigen Punkt ihrer Koalitionsvereinbarung um. Allerdings brauchen wir weitere Entlastungen, denn unter der Ampelregierung haben sich die staatlichen Standortkosten am Luftverkehrsstandort Deutschland mehr als verdoppelt.
2: Ob die Airlines die niedrigeren Preise an die Kunden weitergeben, ist offen. Auf den Autobahnen in Deutschland dürfte es heute so voll wie selten werden. Der ADAC rechnet zum langen Pfingstwochenende mit, Zitat, einer der höchsten Verkehrsbelastungen des Jahres. Wann ist denn besonders viel los, Tom Husse?
4: Heute ab dem späten Vormittag bis in den Abend ist die Staugefahr am größten, denn viele starten heute in ihren Kurzurlaub und in mehreren Bundesländern gehen auch die Ferien los. Auch morgen dürften deshalb ordentlich Reisende unterwegs sein. Die Rückreisewelle kommt dann Montag und auch Dienstag nochmal, dann vermischt mit dem Berufsverkehr. Betroffen sind die üblichen Fernstraßen in Richtung Süden, genauso wie die in Richtung Nord- und Ostsee.
2: Opfer von häuslicher Gewalt sollen sich schneller scheiden lassen können. Das plant Bundesjustizministerin Hubig. Bisher gilt vor einer Scheidung das Trennungsjahr. Wer Gewalt durch den Partner erfahre, müsse sich auch ohne diese Wartezeit scheiden lassen können, sagt Hubig in den Funke-Zeitungen. Die Unternehmen Telekom und SAP sollen für Bund, Länder und Kommunen eine gemeinsame KI-Infrastruktur aufbauen. Sie haben vom Bundesdigitalministerium den Zuschlag dafür bekommen. Auch Google und der IT-Dienstleister Adesso hatten sich beworben, dann aber einen Rückzieher gemacht. Kein Sieger und keine Tore im Hinspiel der Bundesliga-Relegation. Erstligist VfL Wolfsburg und Zweitligist Paderborn trennten sich 0:0. Damit ist für beide im Rückspiel am Montag auch noch alles drin.
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5: Heute Morgen ist es erstmal überwiegend wolkig, vor allem im Nordosten. Und dort kann vereinzelt auch mal ein kurzer Schauer runterkommen. Ansonsten bleibt's trocken und im Laufe des Tages setzt sich immer mehr freundliches Wetter durch. Die Höchstwerte liegen bei 20 bis 28 Grad. Am Oberrhein sind knapp 30 Grad drin. Morgen dann wieder viel Sonne, meist trocken und maximal bis zu 32 Grad.

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0: Geht doch, wa? Buddy Holly and the Crickets. Warte mal, hier ist noch was falsch. Hier ist noch die Monitor-Lautsprecher sind noch an. Ich höre das gerade. So, jetzt ausgeschaltet. Zack, ist der Hall weg. Die waren noch an. Nee. Wir sitzen hier schön in Kopfhörer ohne Fremdlautsprecher. Das geht hier sonst nicht. Das halt sonst. Das wollen wir ja nicht. Buddy Holly and the Crickets und It's So Easy war der Opener der ersten Stunde meiner Sendung.
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0: Freitag ist heute. Freitag, der 22. Mai 2026. Wir starten ins lange Pfingstwochenende. Ja, Montag ist ja Pfingstmontag frei. Der Onkel Gernot hat nicht frei. Der sendet ab 6 Uhr. Das gleich von vornherein, falls da wieder Fragen kommen. Denn meine Sendung gibt's Montag bis Freitag von 6 bis 9 Uhr live. Und unlive von 3 Uhr in der Nacht bis 6 Uhr ran. Immer die Wiederholung vom Vortag. Zur vollen Stunde Nachrichten, Sport und Wetterbericht kompakt wie eben gehört. In der 20. Sendeminute ein kleiner Beitrag um halb die Wetteraussichten. 10 nach halb gucken wir mal, wer heute Geburtstag hat. Musikalischerseits wie immer der Fairnessfilter scharf geschaltet. Bedeutet, ich spiele einen deutschsprachig gesungenen, gefolgt von einem nicht deutschsprachig gesungenen Titel. Das immer im Wechsel und dazwischen die aktuelle Uhrzeit. 6 Uhr und 8 Minuten, 8 Minuten nach 6 und nach Buddy Holly in Englisch. Aber was Deutsches. Rebel Tell singt den Titel von Matthias Reim. Ja? In einer Rock'n'Roll, naja, Rockabilly-Fassung so ein bisschen. Ne? Verdammt, ich lieb dich. Also rocklastige Klänge zu dem Titel, der eigentlich Smoothie war, ne? Und herzvoll. Ja, geht auch, man kann auch herzvoll, aber hart, ja, sowas darstellen. Hören wir. Schön, dass ihr da seid. Moin, moin. Danke fürs Einschalten. Prost, Kaffee.

0: Ja, der Titel mal im Rock'n'Roll-Rhythmus, ja, mal was anders, ne? Ja, wer es mag, ist gut und ansonsten, nee, das Original ist besser. Ja, das stimmt, manchmal ist es so und manchmal nicht. Ne? Musik, ihr wisst ja, ist eine Geschmackssache. Jetzt gibt's hier um 6 Uhr und 12 Minuten, 3 Minuten vor Viertel 7, Smokey und It's Your Life in 6K, ja, in absoluter Top-Qualität. Kopfhörer auf.
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Tolle Qualität. Smokey, it's your life hier in meiner Sendung Der Morgen mit Gernot um 6.16 Uhr, eine Minute nach 6:45. Andrea Jürgens habe ich sehr gerne im Programm, sage ich auch immer so, genauso an. Richtig, weia, con Dios hören wir jetzt von ihr.

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0: die unvergessene Andrea Jürgens hier in meiner Sendung Der Morgen mit Gernot, mit Vaya con Dios. Und das Ganze um 6:20, 10 Minuten vor 6:30. Jetzt gibt's den kleinen Beitrag, den versprochenen, und dann Earth, Wind and Fire und September. Na, da sind wir noch nicht. Aber dieses Jahr freue ich mich besonders auf September. Vor allen Dingen auf den 6. und den 14. September. Das wird sehr interessant. Ich freue mich drauf.
1: Ein 79-jähriger Magdeburger ist von einer Prostituierten geschlagen worden, weil er aus Enttäuschung über deren Körpergröße ihre Dienste nicht bezahlen wollte. Er stellte Anzeige wegen Körperverletzung, wie ein Polizeisprecher am Donnerstag mitteilte. Der 1,55 Meter große Mann hatte den Angaben zufolge die Frau, die an einer Anzeige mit dem Slogan »Kleine Waldfee für dich« warb, zu sich nach Hause eingeladen. Groß sei seine Enttäuschung gewesen, weil die kleine Waldfee ihn um Haupteslänge überragte und alles andere als zierlich war. Es sei schon an der Wohnungstür zum Streit um den Zahlungsmodus der vereinbarten 200 Euro als Liebeslohn gekommen, in dessen Folge die Frau dem 79-Jährigen einen Schlag aufs Auge versetzt haben soll.
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0: Earth, Wind and Fire und September. Das Ganze 6 Uhr hier und 25, wobei, siehst du, jetzt ist es 26. Gut, wir nehmen wie immer die zukunftsträchtige Zeit. 4:05 Hammer's. Jetzt gibt's die geballte Ladung Heino und dann gucken wir mal nach das Wetter, nach das Wochenendwetter, nach das heiße Wochenendwetter. Aber erst der Heino.
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0: Ja. Heino und Tschüss hieß das Medley, ja? Und Tschüss hat das Heino Medley hier um 6.31 Uhr, eine Minute nach 6:30. Jetzt die aktuellen Wetterdaten und dann wie immer ein paar Verbrauchertipps um 6:30. Kennt ihr ja. Chris de Burgh hören wir dann. Ship to Shore. Na wunderbar aber auch.
1: Heute Morgen ist es erstmal überwiegend wolkig, vor allem im Nordosten. Und dort kann vereinzelt auch mal ein kurzer Schauer runterkommen. Ansonsten bleibt's trocken und im Lauf des Tages setzt sich immer mehr freundliches Wetter durch. Die Höchstwerte liegen bei 20 bis 28 Grad. Am Oberrhein sind knapp 30 Grad drin. Morgen dann wieder viel Sonne, meist trocken und maximal bis zu 32 Grad.

0: Christy Burke, Ship to Shore. 6 Uhr und, naja, aber jetzt gleich 36. Ein paar Sekündchen fehlen noch, dann haben wir es 6:56. Der Messenger-Dienst, ja, ist das überhaupt einer gewesen? Also dieser Dienst, ne, MMS, kennt der eine oder andere noch? Naja, also wie SMS, nur MMS, da konnte man kleine Bildchen verschicken. Die waren aber nur maximal 300 Kilo groß. Die waren total verpixelt und teuer waren sie auch. Dieser Dienst wird jetzt bei dem riesengroßen T-Riesen und 1&1, glaube ich, auch noch ein paar andere, bei Telefonica auch, abgeschafft. Ab 30. Juni gibt's das nicht mehr. Naja, die Messenger-Dienste haben schon lange die Geschichte übernommen. Zum Beispiel WhatsApp, da kann man Bilder schicken, bis zum Abwinken, hätte ich beinahe gesagt. Udo Lindenberg, wozu sind Kriege da mit dem kleinen Pascal?
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6 Uhr und 41 Minuten haben wir's. 4 Minuten vor 6:45. Schauen wir auf die Geburtstagskinder des Tages. Ich habe nur wenige rausgesucht diesmal. Das britische Model und Schauspielerin Naomi Campbell wird heute 56 Jahre alt. Und sieht immer noch schnucklig aus. Siehste, einmal Model, immer Model, sag ich euch. Caroline Herford hat auch Geburtstag. Sie wird heute 42 Jahre alt. Dann Linda Hesse. Eine deutsche Schlagersängerin. Sie wird heute 39 Jahre alt. Da hören wir gleich einen Titel zuvor. Gucken wir mal, weil ich ja morgen nicht da bin, auf ein Geburtstagskind, was morgen Geburtstag hat. Aber nicht gratulieren, bringt Unglück. Wir denken nur an sie, ohne herzlichen Glückwunsch zu sagen. Und zwar an Lena Meyer-Landrut. Die hat morgen Geburtstag. Und ihr zu Ehren, senden wir jetzt mal den schnuckligen Song Satellite über Satellite. Lena Meyer-Landrut, morgen aber erst, heute nicht gratulieren. Und danach gucken wir mal, was wir zu Linda Hesse schönes musikalisches finden. Da ist die Lena.

0: Morgen, morgen hat die Lena Meyer Landrut Geburtstag, ja, das war schon mal das Ständchen, aber nicht gratulieren, ihr wisst ja, wegen des Unglücks, ne? Manche glauben daran und deswegen gratulieren wir ihr auch nicht. Aber wen wir gratulieren, ist der Linda Hesse, die hat nämlich heute Geburtstag, ja, zarte 39 Jahre wird sie, ich bin ja kein Mann, singt sie. Stimmt das eigentlich? Warte mal, habe ich die jetzt älter gemacht? Moment, ich gucke schnell nochmal nach. Nicht, dann komme ich an Teufelsküche, um Gottes Willen. Nein, 39 Jahre wird sie. 22. Mai 1987 in Halberstadt geboren. Na, das ist doch mal eine Ansage. Linda Hesse singt Ich bin ja kein Mann. Ja, das hoffen wir alle. Ja, oder doch, 5% Mann, ich fühle mich aber am Montag eher wie ein Schreibtisch, am Freitag eher so ein bisschen Richtung Schreibtischlampe und am Wochenende, da bin ich Stinktier mit dem Hang zum Fuchs. Was? Ja.
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0: bekannte Größe in der Schlagerbranche. Linda Hesse, heute hat sie Geburtstag und wird 39, ne? Nächstes Jahr dann 39a. Ihr wisst ja, Mädels werden, oder Damen, wie auch immer, Frauen, werden nicht älter wie 39. Da kommt ein Buchstabe hinten mit dran, ne? Ist klar, ihr wisst Bescheid. Aber heute wird sie 39, das darf man noch sagen, ne? Und wehe dem, Enaz dreht die Zahlen irgendwann um. Das gibt aber Mecker. Jetzt hören wir Mixed Emotions und I Never Give Up. Und das Ganze um 6 Uhr und 51 Minuten, 9 Minuten vor 7. Alle, die jetzt los müssen auf dem Maloche, wünsche ich einen richtig tollen Start ins heiße, lange Wochenende. Wir hören uns dann am Montag wieder. Die also nicht abwarten können, sogar Montag früh um 3 Uhr schon mit der Sendung, die dann da wiederholt wird. Ne? Das nochmal als Hinweis. Montag bis Freitag heißt Montag bis Freitag und nicht Dienstag bis Freitag. Ja? Nächsten Montag, sprich Pfingstmontag ab 6 Uhr, bin ich selbstverständlich live zu hören. Nichts mit Aufzeichnung. Entweder Sendung oder Nicht-Sendung. Ja oder nein? So ein bisschen, mir tut der rechte große Zeh weh, ich kann keine Sendung machen. So ein Schwachsinn gibt's bei mir nicht. Ja oder nein? Schluss, aus, Ende.
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Das Duo Oliver Simon und Drafi Deutscher mit dem Namen Mixed Emotions und I Never Give Up hier in meiner Sendung Der Morgen mit Gernot. 6 Uhr und 57 Minuten. 3 Minuten trennen uns noch vor Nachrichten, Sport und Wetterbericht in kompakter Variante, sprich vor 7 Uhr. Und wir hören uns dann zur zweiten Stunde wieder. Ich würde mich freuen, wenn ihr lieb dranbleibt, ja, und artig dem Moderator zuhört, der hier dämliches Zeug von sich gibt. Bis ran an die Informationen gibt's noch Vico Toriani und 7-mal in der Woche redet Gernot Quark. Ist der Gernot stark? Ja, nee, nicht. Nee, der Text läuft natürlich anders. Hier.

0: Zeit. Es ist 7 Uhr. 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
2: Im Studio Philipp Nützig. Schönen guten Morgen. Die Steuer auf Flugtickets wird in Deutschland gesenkt. Das hat der Bundestag beschlossen. Die schwarz-rote Bundesregierung löst damit ein Versprechen aus dem Koalitionsvertrag ein. Sie will deutsche Flughäfen für Airlines wieder attraktiver machen. Zum 1. Juli geht die Luftverkehrssteuer je nach Entfernung pro Ticket um bis zu gut 11 Euro runter. Kritik kommt von Naturschützern. Thomas Krämer-Kemper vom BUND sagte im ZDF:
3: Sofern es tatsächlich an die Passagiere durchgereicht werden würde, würde es dazu führen, dass tendenziell mehr Flugbewegung stattfinden und mehr Flugbewegung bedeutet in dem Fall eben auch größere ökologische Schäden.
2: Die Branche begrüßt die Senkung, fordert aber gleichzeitig weitere Entlastung. Auch heute ist die Tagesordnung im Bundestag lang. Unter anderem wird über die Apothekenreform entschieden. Damit bekommen Apotheker mehr Befugnisse. Zum Beispiel sollen sie mehr Impfungen verabreichen und eigentlich verschreibungspflichtige Medikamente auch ohne Rezept an chronisch Kranke herausgeben dürfen. Außerdem berät der Bundestag über den Gesetzesentwurf, mit dem das Kindergeld künftig ohne irgendwelche Anträge automatisch ab der Geburt ausgezahlt werden soll. Auch die dritte nach dem Hauseinsturz in Görlitz vermisste Person ist tot. Die Leiche des 48-Jährigen wurde am Abend von den Einsatzkräften in den Trümmern gefunden. Zuvor waren zwei Frauenleichen geborgen worden. Die Polizei geht aktuell davon aus, dass sich keine weiteren Personen mehr in den Trümmern befinden. Am langen Pfingstwochenende drohen reichlich Staus auf den deutschen Autobahnen. Vor allem heute Nachmittag rechnet der ADAC mit ziemlich vielen Kurzurlaubern auf den Straßen. Betroffen sind die üblichen Fernrouten Richtung Süden, genauso wie zur Nord- und Ostsee. Der VfL Wolfsburg muss weiter um den Verbleib in der Fußball-Bundesliga zittern. Im Hinspiel der Relegation taten sich die Wolfsburger zu Hause gegen Zweitligist Paderborn schwer und kamen nicht über ein 0:0 hinaus. Das Rückspiel in Paderborn gibt es am Montag.
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4: Heute Morgen ist es erstmal überwiegend wolkig, vor allem im Nordosten. Und dort kann vereinzelt auch mal ein kurzer Schauer runterkommen. Ansonsten bleibt es trocken und im Laufe des Tages setzt sich immer mehr freundliches Wetter durch. Die Höchstwerte liegen bei 20 bis 28 Grad. Am Oberrhein sind knapp 30 Grad drin. Morgen dann wieder viel Sonne, meist trocken und maximal bis zu 32 Grad.

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0: Ja, nicht nur Jeans On, war ein großer Song von David Dundas, sondern dieser hier auch, gar nicht mal so unflott, ne? Another Funny Honeymoon. Das war der erste Titel der zweiten Stunde meiner Sendung.
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0: Freitag. Freitag ist heute. Wir starten zusammen ins lange Pfingstwochenende. Ja, Montag ist auch frei, ist ja öffentlicher Feiertag, ja, bundeseinheitlicher Feiertag, so heißt es ganz genau. Und somit starten wir alle in ein sehr, sehr langes, wohlverdientes Wochenende. Ja. Aber erstmal müsst ihr den Freitag mit Gernot überstehen. Montags bis Freitags von 6 bis 9 live, unlive von 3 Uhr in der Nacht bis 6 Uhr ran. Gibt es immer die Wiederholung vom Vortag und innerhalb der Sendung zur Vollen hören wir die Nachrichten, Sport- und Wetterbericht. In der 20. Sendeminute ein kleiner Beitrag, um halb dann die Wetteraussichten. 10 nach halb gucken wir, wer heute Geburtstag hat. Und musikalischerseits, wie immer, der Fairnessfilter scharf geschaltet bedeutet, ich spiele immer einen deutschsprachig gesungenen, gefolgt von einem nicht deutschsprachig gesungenen Titel. Das immer im Wechsel und dazwischen die aktuelle Uhrzeit. 7 Uhr und 8 Minuten, 8 Minuten nach 7 und nach David Dundas mit Another Funny Honeymoon. In Englisch hören wir was Deutsches. Peter Alexander, ich weiß, was dir fehlt. Heute ist der 22. Mai 2026.

Peter der Große, Peter Alexander, ich weiß, was dir fehlt. Flotte Mucke zum Wachwerden, nix zum Einschlafen. Ja, auch in der zweiten Stunde geht's richtig flott los. Wir begeben uns in die schönen 80er Jahre mit Ed's the Camera und Somewhere.

0: Schöne Nummer aus dem Jahr 1987, da gab es noch später eine 91er-Fassung. Die hörte sich ein bisschen anders an, aber ich finde hier ganz gut hier. It's the Camera und Somewhere in My Heart um 7 Uhr und 15 Minuten, ganz genau, 7:45 haben wir es in der Zwischenzeit schon wieder. Ja. Diese glorreiche Arbeiterpartei, die da sich, ihr wisst schon, SPD nennt, die will schon wieder ein AfD-Verbot. Ach nee, warum macht ihr denn das nicht, ihr kleinen Feiglinge hier? Ja, macht doch. Nur eine große Fresse. Machen. Ja, warum jetzt die große Fresse haben, ist ja klar. Bei 7% in Thüringen, ja, und bundesweit ist auch nicht mehr so doll. Da würde ich auch eine große Fresse haben. Ja, ihr kleinen Möchtegern Rotgardisten, ihr zieht euch eine Ernst-Thälmann-Mütze auf und heult doch. Juliane Werding, du schaffst es.
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2: Oder soll es vielleicht doch ein Keks sein?

0: Manuela hatte auch eine deutsche Variante von dem Titel gesungen. Ne? Hier die Juliane Werding mit einer deutschen Variante. Im Original wissen wir natürlich, das Ding stammt von Roy Orbison, You Got It. Und um 7:21, 8:09, wenden wir uns dem versprochenen Beitrag zu. Anschließend gibt's eine schöne Nummer von Hot Shot. Ja, der heiße Schuss. Ja. Ein Schelm, der dabei Böses denkt, ne? Ist da. Love is to love a lover's love. Mehr Liebe geht wirklich nicht. Ein 130 Stundenkilometer schnelles Moped hat in der Nacht zum Dienstag die Polizei im niederbayerischen Straubingen in Atem gehalten. Wie ein Sprecher sagte, hatten zwei 17-jährige Lehrlinge auf dem frisierten Moped eine Zivilstreife viel zu schnell überholt. Die Stoppkelle der hinterherfahrenden Beamten ignorierten die beiden. Stattdessen rasten sie mit Vollgas durch die Stadt, überfuhren rote Ampeln und zwangen einen Fußgänger, sich mit einem Sprung in Sicherheit zu bringen. Am Donauhafen konnten die beiden Jugendlichen die Verfolger, die inzwischen weitere Streifenwagen zur Verstärkung gerufen hatten, zweimal abschütteln und schließlich in einem Weizenfeld verstecken. Dort wurden sie wenig später entdeckt. Die 17-Jährigen seien wegen früherer Verkehrsverstöße bereits Polizei bekannt, sagte ein Sprecher.
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0: Schöner Disco-Rhythmus mit Hot Short und Love is to Love, a lover's love, um 7 Uhr und 27 Minuten, 3 Minuten vor halb 8. Jetzt gibt's was Schnuckliges zum Mitschwofen, hat man früher aber gesagt. Ja, ja, so ein bisschen Dschungeln ist mit bei und über Bänke und Tische ging's damals auch. Emily und Tom, ach Heinrich, heute Abend gehen wir zu Kaminski auf den Ball. Ja, der Kollege Wetterfrosch aus Berlin-Tegel, der findet den Titel hier besonders gut. Ja, siehste, da ist er extra für dich. Nächste Stunde kriegen wir dann Wetterdaten von ihm und gucken wir mal, was wir aus seinen Froschschenkeln alles so rauskitzeln können. Da sind sie.
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0: klang, hinten fehlt noch so ein Isch, noch immer so die großen Dinger da, die Becken nochmal zusammenknallen, Ehenmeier zum Schluss. Bumm, Gerlaut, die haben sie bei dir öfter mal zusammengeknallt. Da war aber dein Kopf dazwischen. Ja. Emily und Tom, ach Heinrich, heute Abend gehen wir zu Kaminski auf den Ball. Wenn ich diese Musik höre, muss ich immer an den DDR-Berliner Rundfunk denken, beziehungsweise auch an den Kessel Buntes, ja? Eine riesen Gala-Show, Sonnabendabend, 20 Uhr ging's los. Ja. Manchmal auch aufgezeichnet von Dingsbums da. Weißt du, in der Friedrichstraße, wie der Palast der Republik. Ja, da kam das ja. Das ein oder andere Mal habe ich mir das auch reingezogen, denn da kamen ja auch internationale Stars, ne? Dann war das also recht gemischt. Und ich finde, ja, das waren noch echt gelungene Shows, ne? Heutzutage gibt's nicht mehr. Wird alles abgeschafft? Ihr seht ja selber, der öffentlich-rechtliche Rundfunk schafft alle Shows ab, ja, aus Geldgründen. Dafür sehen wir dann künstliche Intelligenz. Ja, das stimmt. Beim öffentlich-rechtlichen Rundfunk gibt's ja auch keine natürliche Intelligenz mehr. Deswegen greifen sie jetzt zur künstlichen Intelligenz zurück. Selbst in der Tagesschau. Ja, das sind die Oberschlauen. Mann, da müssen ja unheimlich tolle, intelligente Menschen arbeiten dort. Ja, deswegen gucke ich auch nicht mehr. Das ist mir zu intelligent, da komme ich nicht hinterher. Wie heute ist das Wetter? Ein paar Verbrauchertipps schließen sich an und dann Iron und Foto Novella. Uhrzeit sagte ich, 7 Uhr und 33 Minuten in der Zwischenzeit. Das ist eine olle Quasselschlappe. 3 Minuten nach 7:30.
1: Heute Morgen ist es erstmal überwiegend wolkig, vor allem im Nordosten. Und dort kann vereinzelt auch mal ein kurzer Schauer runterkommen. Ansonsten bleibt's trocken und im Lauf des Tages setzt sich immer mehr freundliches Wetter durch. Die Höchstwerte liegen bei 20 bis 28 Grad. Am Oberrhein sind knapp 30 Grad drin. Morgen dann wieder viel Sonne, meist trocken und maximal bis zu 32 Grad.

0: Ivan und Fotonovella hier in meiner Sendung Der Morgen mit Gernot. 7 Uhr und 38 Minuten, 8 Minuten nach 7:30 in der Zwischenzeit schon. Marvin Hamlisch, ja, und sein Orchester hätte ich jetzt weiter gesagt, ja. Den Entertainer, den ist durchaus so ein Begriff, ne? Diese Melodie, die hören wir jetzt, aber mit einem deutschen Text. Und zwar von Katja Epstein. Auch Chicago war einmal jung. Bitte.
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7:42 in der Zwischenzeit, ja, 3 Minuten vor 7:45. Das britische Model und Schauspielerin Naomi Campbell hat heute Geburtstag. Sie wird 56 Jahre alt. Ja, heute am 22. Mai 1970 geboren. Des Weiteren Caroline Herford, ja, eine deutsche Schauspielerin. Ja, wir kennen sie aus mehreren schnuckligen Filmen, meistens was Lustiges spielt sie. Caroline Herford ebenfalls heute 1984 geboren. Sie wird saubere 42 Jahre. Sie ist reife Frau, gut aussehend, so soll es sein. Ne? Morgen übrigens, ein kurzer Ausblick, morgen hat Lena Meyer-Landrut Geburtstag. Da werden wir jetzt nicht gratulieren, nein, ihr wisst schon, das bringt Unglück, aber wir hören einen Titel von ihr, weil ich ja morgen keine Sendung habe. Ne? Und man weiß ja nie, ob meine Kollegen daran denken. Ich denk daran. Gerne, du bist böse. Ja, wie immer, ist da. Lena Meyer-Landrut, morgen hat sie Geburtstag. Ja? Heute hat übrigens noch Linda Hesse Geburtstag. Eine deutsche Schlagersängerin, deutsche Sängerin. Ne? Sie wurde ebenfalls am 22. Mai 1987 in Halberstadt geboren. Ja, sie wird heute 39. Siehste, Linda, das ist dein letzter Geburtstag mit Jahreszahlen. Ab sofort gibt es dann nur noch einen Buchstaben hinten an die 39 mit dran. Das hat auch was zum Vorteil. Wir hören jetzt erstmal die Lena Meyer-Landrut, ja, mit einem Ständchen für morgen schon gedacht. Und nicht gratulieren, Gottes Willen.

0: Lena Meyer-Landrut und Satellite. Ja, ihr Gewinnertitel, ja gut, aber jetzt, den Rest, den spare ich mir. Sie hat morgen Geburtstag, morgen können wir ihr gratulieren. Ich denke mal, die Kollegen, der ein oder andere, morgen mit einer Live-Sendung, der wird dann vielleicht daran denken. Heute hat die Linda Hesse Geburtstag und ihr bekanntester Titel, würde ich so sagen, ja, finde ich auch gut. Sie hat mehr auf der Pfanne, stimmt, ich glaube, 4 Alben oder so hat sie mindestens. Ich bin ja kein Mann, den finde ich recht nett, den haben sie damals, wie der rauskam, rauf und runter gedudelt. Ich finde ihn gar nicht verkehrt, da ist er.
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0: Linda Hesse, Geburtstagskind des Tages. Ich bin ja kein Mann, sagen sie eben. Ja, wenn man sie so sieht auf dem Foto, eindeutig eine hübsche Frau. Kann man echt nicht meckern. 7 Uhr und na gleich 52 Minuten, 8 Minuten vor 8. Rod Stewart singt Dire Sexy, I'm Sing. Na bitte.
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0: Rod Stewart, Sing und dann ist einem sexy. Aha, ja, ich auch manchmal. Ihr Lieben, wir haben es geschafft, die zweite Stunde ist durch. Jetzt hören wir die neue Single-Frau nochmal, Michelle in 80 Küssen um die Welt. Bis ran an die Nachrichten, Sport und Wetterbericht und da würde ich mich freuen, euch auch zur dritten Stunde begrüßen zu dürfen. Tja, Michelle, hättest du mal mich genommen. Wir wären jetzt schon 100 Jahre verheiratet. Gefühlte.
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0: die Zeit. 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
2: Im Studio Philipp Nützig. Schönen guten Morgen. In Deutschland wird die Steuer auf Flugtickets gesenkt. Das hat der Bundestag am Abend beschlossen. Die Bundesregierung löst damit ein Versprechen aus dem Koalitionsvertrag ein. Sie will deutsche Flughäfen für Airlines wieder attraktiver machen. Zum 1. Juli geht die Luftverkehrssteuer je nach Entfernung pro Ticket um bis zu gut 11 Euro runter. Ob die Airlines die niedrigeren Preise an die Kunden weitergeben, ist offen. Fluggesellschaften hatten zuletzt immer wieder die hohen Kosten in Deutschland beklagt und Flugpläne ausgedünnt. Heute berät der Bundestag das erste Mal über das antraglose Kindergeld. Das Geld soll künftig automatisch mit der Geburt ausgezahlt werden. Colin Mock mit den Details.
3: Der Gesetzesentwurf der Bundesregierung sieht erstmal vor, dass das Kindergeld ab dem zweiten Kind automatisch ausgezahlt werden soll. Dann hat die Familienkasse ja auch schon die nötigen Daten, wie zum Beispiel die Kontoverbindung. Später soll das System dann auch auf erstgeborene Kinder ausgeweitet werden. Außerdem will der Bundestag die Apothekenreform verabschieden. Damit dürfen Apotheker zum Beispiel mehr Impfungen verabreichen.
2: Wer auf der Autobahn unterwegs ist, braucht jetzt am langen Pfingstwochenende oft Geduld und starke Nerven. Der ADAC rechnet damit, dass auf den Straßen so viel los ist wie selten. Vor allem heute Nachmittag, wenn viele in ihren Kurzurlaub fahren, dürfte es voll werden. Fast 5,60 Euro, so viel zahlen Erwachsene im Schnitt für einen Besuch im Freibad. Das zeigt eine Analyse der Eintrittspreise in den größten deutschen Städten. Am günstigsten sind Tickets in Augsburg, besonders teuer ist es in Mönchengladbach und Hamburg. Kein Sieger und keine Tore im Hinspiel der Bundesliga-Relegation. Erstligist VfL Wolfsburg und Zweitligist Paderborn trennten sich 0:0. Damit ist für beide im Rückspiel am Montag auch noch alles drin.
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4: Heute Morgen ist es erstmal überwiegend wolkig, vor allem im Nordosten. Und dort kann vereinzelt auch mal ein kurzer Schauer runterkommen. Ansonsten bleibt's trocken und im Lauf des Tages setzt sich immer mehr freundliches Wetter durch. Die Höchstwerte liegen bei 20 bis 28 Grad. Am Oberrhein sind knapp 30 Grad drin. Morgen dann wieder viel Sonne, meist trocken und maximal bis zu 32 Grad.

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0: Roland Kaiser singt ihn auf Deutsch, ja. Jetzt zieh dich aus, Amore mio. Singt der wirklich? Ja, ohne Quatsch. Hier das Original mit El Pasador, Amada mia, Amore mio. Das war der Starttitel der dritten Stunde meiner Sendung.
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0: Freitag ist heute Freitag. Der Start ins lange Pfingstwochenende. Ja, viele sind heute dann nach der Malore, zack, auf dem Weg in die Freiheit, in die Große. Genau, kommen erst am Montagabend wieder, wie auch immer, ne? Dann ja mit den Staus auf den Autobahnen und so. Passt schön auf euch, ne? Fahrt vorsichtig, guckt nach vorne, nicht zur Seite, immer schön artig rechts fahren, richtig, und es müsst nicht wiederholen. Überholen, ja, denkt daran, ihr Lieben. Meine Sendung Der Morgen mit Gernot gibt es montags bis freitags von 6 bis 9 live und live von 3 Uhr in der Nacht bis 6 Uhr ran. Als Wiederholungssendung vom Vortag. Diese Sendung wird Montag früh wiederholt und Montag früh ab 6 Uhr bin ich ebenfalls für euch live da. Und den Stundenablauf, den kennt ihr, den lasse ich jetzt mal weg. Ja, so frech bin ich. Der Fairnessfilter, der sei noch erwähnt, immer ein deutschsprachig gesungener, gefolgt von einem nicht deutschsprachig gesungenen Titel, gibt's bei mir im Wechsel und dazwischen die aktuelle Uhrzeit in der Morgensendung, 8 Uhr und 8 Minuten, 8 Minuten nach 8. Marion Kramer singt jetzt die deutsche Covervariante vom englischen Original Boat on the River, Styx im Original und Marion Kramer hier in Deutsch. Schön, dass ihr da seid und wir zusammen Kaffee schlürfen. Moin!

0: Die bösen Jungs wurden besungen von Miami Sound Machine hier in meiner Sendung Der Morgen mit Gernot um 8.16 Uhr, eine Minute nach Viertel neun. Jetzt gibt's eine Nummer, die kennen wir von der George Baker Selection und von Nina und Mike und was weiß der Geier, wer das Ding alles gesungen hat. Das ist eine echt schöne Nummer. Im Englischen, im Niederländischen, in Deutsch gesungen und was weiß ich. Ich glaube, in Französisch gibt es auch noch eine Variante. Egal, wie auch immer. Jetzt hören wir diesen Titel. Ich rede von Paloma Blanca, mal von einem DDR-Künstler-Duo. Ja? Bis vor kurzem wusste ich gar nicht, dass die das Ding auch mal nachgesungen hatten. Das ziehen wir uns jetzt mal rein, mit einem Schmunzeln dabei. Ja? Kurz genannt Hauf und Henkler und ausgesprochen Monika Hauf und Klaus-Dieter Henkler. Ein richtig duftes Gesangspaar. Ja, die sind immer noch unterwegs übrigens. Ne? Paloma Blanca. Gleich in wenigen Sekunden geht's los.
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0: Also singen können sie, Stimme haben sie, hörte man, ja, ja. Okay, das Original ist das Original, ja, diskutieren wir nicht drüber. Aber ich wollte mal so das Tier mal so hingestellt haben. Das geht also auch aus der DDR. Kick an. Paloma Blanca mit Monika Hauf und Klaus-Dieter Hengler. Ihr wisst ja, ich lese ja nebenbei immer so ein bisschen, was tagespolitisch aktuell hier so passiert, weil das ja keine Aufzeichnungssendung ist, sondern eine Live-Sendung. Außer in der Nacht von 3 bis 6 Uhr, da wird ist die Live-Sendung hier zu hören als Aufzeichnung. Die Luftverkehrssteuer soll zum 1. Juli wieder auf das Niveau vom Mai 2024 sinken. Der Bundestag beschloss am Donnerstag in Berlin die von Union und SPD auf den Weg gebrachte Gesetzesänderung. Das ist schon mal gelogen. Das war nämlich schon mal vorher, viel, viel früher auch schon mal da. Aber egal. Neben den Koalitionsparteien stimmten nach Angaben des Bundestags auch die AfD für die Änderung. Die Grünen und die Linke votierten dagegen. Ja, ich könnte mich hier amüsieren. Die haben wirklich einen am Helm. Die haben echt einen am Helm. Also wer dieses SED 2.0 wählt oder dieses grüne Gemansche, ne, dem ist nicht mehr zu helfen. Warum wandern die eigentlich nicht aus auf irgendeine Insel weit ab und dann können sie sich eine Solarzelle auf den Kopf machen und haben so Strom? Gernot. Wir hören jetzt den Beitrag, ja, und dann die Good Bad Dance Band My Pony.
1: Der BH gegen Übergewicht. Normalerweise soll ein BH gut sitzen, leicht zu öffnen sein und der Trägerin einen sexy Dekolleté zaubern. Die neueste Erfindung von Microsoft Research kann allerdings noch viel mehr. Denn dieses Wunderding hält Frauen von pfundigen Fressattacken ab. In dem Dessous-Stück sind Sensoren eingebaut, die den Herzschlag der Trägerin messen. Denn Forscher haben herausgefunden, dass bei Fressattacken der Herzschlag rasend ansteigt. Misst der BH einen schnellen Herzschlag, gibt er sofort eine Meldung an das Handy weiter. Diese App warnt die BH-Trägerin sofort und ermahnt sie, die Finger vom Kühlschrank zu lassen. Ganz ausgefeilt dürfte diese Diäterfüllung allerdings nicht sein. Immerhin kann ein sexy BH auch zu zwischenmenschlichen Situationen führen, die mehr mit Erotik als mit Appetit zu tun haben. Und bekanntlicherweise steigt beim zärtlichen Tete-a-Tete der Herzschlag auch rapide an.
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0: Ja, nicht nur Son of Jamaica, sondern auch My Bonnie von der Goombay Dance Band. Schöne eingängige Melodien hier um 8 Uhr und 28 Minuten, 2 Minuten noch bis 8:30. Komm, wir spielen noch einen kurzen und dann wenden wir uns den Wetterdaten zu. Die Flippers im heißen Sand von Rhodos. Ja, jetzt wird's im heißen Märkisch-Oder-Sand am Wochenende mit 32 Grad.
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0: Manfred, Olaf und Bernd, die Flippers im heißen Sand von Rodders aus der Feder von Uwe Busse. 8 Uhr und naja, gleich 32 Minuten sogar schon, 2 Minuten nach 8:30. Jetzt wenden wir uns den Wetterdaten zu und es schließen sich wie immer bei dem ein oder anderen Sender ein paar Verbrauchertipps an. Dann gibt's Jennifer Rush mit Flames of Paradise. Zuvor gucken wir mal, was denn der Wetterfrosch aus Berlin-Tegel so zusammengeungt hat. Er steigt aus dem Glas empor. Und was sehen wir? Die 16 Landeshauptstädte der 16 Bundesländer mit ihren aktuellen Temperaturen in alphabetischer Reihenfolge. Berlin 16 Grad wechselnd bewölkt, Bremen 15 Grad und bewölkt, Dresden 15 Grad und sonnig, Düsseldorf 15 Grad sonnig, in Erfurt 13 Grad sonnig, Hamburg 15 Grad stark bewölkt. Armer Rocco, zieh die Bettdecke wieder über den Kopf, wird heute nicht heller, lass es. Schöne Grüße nach Hamburg. Hannover 15 Grad und bewölkt. In Kiel 15 Grad, stark bewölkt. Magdeburg 18 Grad und heiter. In Mainz 17 Grad und sonnig. München meldet 15 Grad und sonnig. Potsdam 16 Grad, wechselnd bewölkt. Saarbrücken 15 Grad, sonnig. In Schwerin 15 Grad, stark bewölkt. Stuttgart hat auch 15 Grad und sonnig. Und Wiesbaden, wie immer zum Schluss, 16 Grad und auch sonnig. So, Kurt Wetterfrosch, du kannst jetzt rein in das Gläschen. Bob, Leiter wieder zusammenschieben. Deckel zu, Heißwasser drauf. Nein, armer Kurt. Ich wünsche dir auch ein schönes, langes Pfingstwochenende. Ich bin Montag da. Ob du Montag da bist, das kannst du selber entscheiden. Ich würde mich natürlich freuen, wenn wir am Montag auch deine Daten weiter vorlesen können. Aber Feiertag ist Feiertag. Vielleicht machst du auch einen Ausflug mit deiner Froschfamilie, ja? Pass schön auf die Frösche auf. Gibt jede Menge inzwischen. Also, auf die Störche an deiner Stelle.
1: Heute Morgen ist es erstmal überwiegend wolkig, vor allem im Nordosten. Und dort kann vereinzelt auch mal ein kurzer Schauer runterkommen. Ansonsten bleibt's trocken und im Lauf des Tages setzt sich immer mehr freundliches Wetter durch. Die Höchstwerte liegen bei 20 bis 28 Grad. Am Oberrhein sind knapp 30 Grad drin. Morgen dann wieder viel Sonne, meist trocken und maximal bis zu 32 Grad.

0: Jennifer Rush mit Flames of Paradise hier in meiner Sendung. Der Morgen mit Gernot, das ist meine Wenigkeit, der hier hinter den beiden Mikrofonen sitzt und sich amüsiert wie Bolle auf dem Milchwagen für euch dufte Mucke zu machen. Und das Montag bis Freitag von 6 bis 9. Wir haben es jetzt 8 Uhr und 39 Minuten, 9 Minuten nach halb 9. Ach komm, wir machen noch einen und dann Geburtstag oder jetzt gleich? Ich überlege gerade. Ach komm, ihr Geburtstagskinder, heute etwas später. Wir hören noch eine schöne deutsche Cover-Variante. Ihr kennt mit Sicherheit die Nummer von John Paul Young, ne? Love is in the air. Rex Gildo singt auch eine deutsche Cover-Variante. Wir hören jetzt mal eine von Ralf Kerne, ne? In Deutsch, ne? Love is in the air. Bitte.
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Das britische Model und Schauspielerin Naomi Campbell hat heute Geburtstag. Sie wird heute 56 Jahre alt. Ja, hübsch anzusehen. Ja, auch 56-jährige Frauen können hübsch sein. Was soll denn das heißen, Gernot? Naja, weil ja sonst hier alles was schön ist, immer nur so unter 30 oder unter 20 oder so sein soll. Nee. Es gibt auch reife, gestandene Frauen, die richtig hübsch aussehen. Jedes Alter hat seine Hübschheit. Hübschheit kommt morgen ins Lexikon drin, habe ich neu und selbst erfunden. Herzlichen Glückwunsch zum Geburtstag an der Stelle. Auch für Caroline Herfurth, ja, deutsche Schauspielerin. Sie wird heute 42 Jahre alt. Ich sehe sie gerne in ihren Filmen. Meistens ist ja mit lustigen Sachen unterwegs. Da bleibt immer ein hübsches Grinsen übrig, ja. Außerdem Linda Hesse. Heute wird sie 39 Jahre alt, ohne Buchstabe dahinter. Erst nächstes Jahr, da ist sie dann 39a. Das wissen wir ja. Wir hören auch gleich einen Titel von ihr. Heute 1987 ist sie geboren, aber ich möchte heute noch schnell erinnern an morgen. Ne? Ich bin ja morgen nicht auf Sendung und darum eine kleine Erinnerung. Morgen hat Lena Meyer-Landrut Geburtstag. Ja, guck einer an. Ihr wisst schon, Satellite und so, Gewinnerin. Ja, einmal hat sie es geschafft, aber jetzt, letzte Mal, ja, lassen wir das. Heute an ihrem, morgen an ihrem Geburtstag, da soll man nicht so gemeine Sachen sagen. Ne? Gratulieren nicht, ihr wisst, bringt Unglück, lassen wir, aber hören tun wir sie jetzt erstmal mit ihrem Titel Satellite und danach kümmern wir uns nochmal um Linda Hesse. Aber erstmal die Lena Meyer-Landrut, die dann morgen Geburtstag hat. Ja? Alles Gute, aber nicht gratulieren, nein, nur in Gedanken, nicht aussprechen.

Lena Meyer-Landrut, die hat morgen Geburtstag, ja, morgen. Aber heute habe ich noch einen vergessen, also ein ganz, ganz großer, wichtiger, Richard Wagner, ne? Deutscher Komponist, Dramatiker, Schriftsteller, Theaterregisseur und Dirigent, ne? Am 22. Mai 1813 geboren und er verstarb im Alter von 69 Jahren 1883. Richard Wagner sollte durchaus ein kultureller Begriff sein. Ah, logisch. Und jetzt widmen wir uns der hübschen Linda Hesse zu, heute 39 Jahre. Und sie singt Ich bin ja kein Mann. Gleich in wenigen Sekunden, denn jetzt gibt es erst noch eine Info hier zu meiner Sendung. Liebe Sternchen, Hörer, Sternchen, Innen. Nein, nein, nein, nein. So ein Blödsinn gibt es hier nicht. Der Morgen mit Gernot bleibt genderfrei. Auf die Werbeeinspielung der Laut AG hat der Morgen mit Gernot keinen Einfluss. Liebe Radiohörer, danke fürs Einschalten hier in der genderfreien Sendung Der Morgen mit Gernot.

0: Ja, wenn man sie sieht, stellt man auch eindeutig fest, dass sie kein Mann ist, sondern eine hübsche Frau. Linda Hesse, herzlichen Glückwunsch zum Geburtstag. Ich bin ja kein Mann. Wir haben es 8:53, 7 Minuten vor 9. Kriegen wir noch 2 hin? Ja, wenn ich nicht so viel schwatze. Gut, dann spielen wir also noch Mango Jerry und Lady Rose.
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0: Mango Jerry, hier in meiner Sendung, der Morgen mit Gernot und seine Lady Rose. Einen Titel habe ich noch, bis ran an die heimliche Brandenburg-Hymne, Mel Sandok und Hey Annabelle Susanne. Wir haben es jetzt 9:04. Allen angeschlossenen Stationen und Hörern wünsche ich ein richtig tolles, langes Pfingstwochenende und viel Spaß jetzt mit den folgenden Sendungen. Und ihr hört mich am Montag früh um 6, ja? Pfingstmontag ab 6 Uhr bin ich wieder für euch da. Ich überlege gerade, was ich schönes Pfingsten mache. Endlich mal ausschlafen? Ja, vielleicht, vielleicht auch nicht. Wie immer, ihr Lieben, die zünftige Verabschiedung. Diener nach links, Diener nach rechts. Tschüss, tschüss, ihr Lieben. Macht's Schmugge. Euer Gernot aus dem wunderschönen Märkisch-Oderland. Ja, und für die, wo es sehr heiß wird, achtet drauf, passt auf euch auf. Viel trinken und Mütze auf oder so.
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1: Im Studio Philipp Nützig. Schönen guten Morgen. In Deutschland wird die Steuer auf Flugtickets gesenkt. Das hat der Bundestag am Abend beschlossen. Die Bundesregierung löst damit ein Versprechen aus dem Koalitionsvertrag ein. Sie will deutsche Flughäfen für Airlines wieder attraktiver machen. Zum 1. Juli geht die Luftverkehrssteuer je nach Entfernung pro Ticket um bis zu gut 11 Euro runter. Ob die Airlines die niedrigeren Preise an die Kunden weitergeben, ist offen. Fluggesellschaften hatten zuletzt immer wieder die hohen Kosten in Deutschland beklagt und Flugpläne ausgedünnt. Heute berät der Bundestag das erste Mal über das antraglose Kindergeld. Das Geld soll künftig automatisch mit der Geburt ausgezahlt werden. Colin Mock mit den Details.
2: Der Gesetzesentwurf der Bundesregierung sieht erstmal vor, dass das Kindergeld ab dem zweiten Kind automatisch ausgezahlt werden soll. Dann hat die Familienkasse ja auch schon die nötigen Daten, wie zum Beispiel die Kontoverbindung. Später soll das System dann auch auf erstgeborene Kinder ausgeweitet werden. Außerdem will der Bundestag die Apothekenreform verabschieden. Damit dürfen Apotheker zum Beispiel mehr Impfungen verabreichen.
1: Wer auf der Autobahn unterwegs ist, braucht jetzt am langen Pfingstwochenende oft Geduld und starke Nerven. Der ADAC rechnet damit, dass auf den Straßen so viel los ist wie selten. Vor allem heute Nachmittag, wenn viele in ihren Kurzurlaub fahren, dürfte es voll werden. Fast 5,60 Euro, so viel zahlen Erwachsene im Schnitt für einen Besuch im Freibad. Das zeigt eine Analyse der Eintrittspreise in den größten deutschen Städten. Am günstigsten sind Tickets in Augsburg, besonders teuer ist es in Mönchengladbach und Hamburg. Kein Sieger und keine Tore im Hinspiel der Bundesliga-Relegation. Erstligist VfL Wolfsburg und Zweitligist Paderborn trennten sich 0:0. Damit ist für beide im Rückspiel am Montag auch noch alles drin.

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1: Heute Morgen ist es erstmal überwiegend wolkig, vor allem im Nordosten. Und dort kann vereinzelt auch mal ein kurzer Schauer runterkommen. Ansonsten bleibt's trocken und im Laufe des Tages setzt sich immer mehr freundliches Wetter durch. Die Höchstwerte liegen bei 20 bis 28 Grad. Am Oberrhein sind knapp 30 Grad drin. Morgen dann wieder viel Sonne, meist trocken und maximal bis zu 32 Grad.
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2: Und wir kommen heute mal zu einer Wiederholungssendung bei Punkt 9 Interaktiv. Ich freue mich ganz besonders, euch diese hier an diesem Freitag mal zu bieten und freue mich, euch durch diesen Morgen zu bringen. Allen nochmal einen schönen guten Morgen und schön, dass ihr alle mit dabei seid bei Punkt 9 Interaktiv.
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0: Vormittag, wobei ich ja schon mal gesagt habe, ne, das sagt man eigentlich ab 10 Uhr, jetzt wird unser Gernot wieder meckern. Nein, das ist der Vormittag. Nein, lieber Gernot, es ist noch guten Morgenzeit, genau, und das bis 10 Uhr. Schau mal bitte auf den Tacho, ja, da steht sogar überall drin, ne. Ja, ja, der meckert dann gerne mal, ne. Heute Morgen übrigens habe ich ihm wieder zugehört und muss wirklich sagen, ja doch, ein Kaffee mehr, Gernot, und wir sind im Geschäft, es läuft dann gut und dann bin ich auch sehr zufrieden mit dir. Heute Morgen wieder so ein bisschen verschlafen gewesen, ne? Aber das ist ganz normal, das kenne ich nicht anders von dir. Zwischendrin gibt's da mal so einen Tag, ne? Da merkt man das auch. Aber ansonsten ist alles super gut. Ich freue mich, dass du vor mir auf Sendung bist, ich bin's auch, und das für die nächsten 3 Stunden. Damit Ihnen euch einen schönen guten Morgen nochmals. Und ja, wir haben wieder Punkt 9 interaktiv, heißt im Großen und Ganzen, ich bin 3 Stunden für euch da und werde euch hier durchs Programm führen. Mit schönen Schlagern, mit schönen Oldies und wir haben sogar mal was, was Bäcker gerne machen oder Bäcker, wie Bäcker ihren Vormittag genießen. Hören wir mal rein und dann gibt's Musik.
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Wir befinden uns aktuell im Studio-Umbau für Punkt 9 interaktiv und ihr könnt dann wieder die Live-Sendung ab nächster Woche hören bei euch in eurem Lieblingsradio. Mein Name ist Rick Moreno.

0: Die Love Story von Angelika Martin. Und wir kommen jetzt mal zu eben einem wirklich ganz interessanten Thema. Da geht es nämlich um multisensorisches Lernen für Kinder. Und da haben wir unter anderem mal wirklich einen ganz tollen Beitrag von Tunis. Und die haben uns das Ganze mal so richtig erklärt. Wir hören mal in diesen Beitrag rein und danach gibt's weiterhin schönen deutschen Schlager, nämlich von Noel Terhorst. Und der hat eine ganz, ganz neue Single, die heißt Jetzt bist du wieder hier. Und die gibt's dann gleich hier für euch.
1: Kinder lernen vor allem durch eigenes Ausprobieren. Sie beobachten, fassen Dinge an, hören zu und machen Erlebtes direkt nach. Besonders beim Spielen verknüpfen sie neue Eindrücke miteinander, erklärt Julia Bündig von Tunis.
2: Multisensorische Erlebnisse, wie wir es nennen, sind für Kleinkinder super, weil sie das Gehirn einfach stärker anregen. Und dabei ist Spielen ihr wichtigstes Werkzeug, weil sie da direkt im Kopf Dinge verbinden und verstehen. Und alles, was wirklich leicht und spielerisch passiert, bleibt besonders gut im Kopf.
1: Gleichzeitig sind kurze Aufmerksamkeitsspannen in diesem Alter völlig normal. Hilfreich sind deshalb feste Abläufe, die von den Eltern vorgegeben werden. Regelmäßige Ruhezeiten, Bewegung zwischendurch und die Kinder selbst ausprobieren lassen.
2: Wenn wir den Kindern Raum lassen, ihnen Vertrauen schenken und selbst auch neugierig bleiben, schaffen wir genau die Bedingungen, unter denen Lernen ganz natürlich und auch nebenbei entstehen kann.
1: Wichtig ist außerdem, dass die Spiel- und Lernangebote dem Entwicklungsstand der Kinder entsprechen und sie nicht überfordern.
2: Und genau da setzen auch unsere MyFirst-Tunis an. Sie sind größer als normale Tunis, ganz weich und knautschig und leicht zu greifen und bieten auch noch kurze, kleinkindgerechte Inhalte. So entsteht dann etwas, das wir ein audiotaktiles Abenteuer nennen, das Babys und Kleinkinder spielerisch beim Sprechenlernen unterstützt.

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1: Das Deutschlandwetter bei Punkt 9 interaktiv und wir haben für euch ja den schönsten Mix mit dabei. Immer mal Regen, auch mal wieder Sonne und heute, da muss man wirklich sagen, da es ja wirklich diese Wiederholungssendung ist, werden wir für euch das Wetter mal nicht präsentieren. Heißt im Großen und Ganzen, ich werde euch zumindest wünschen, dass wir auch in ja diesem Rest Mai oder besser gesagt dann auch im Juni besseres Wetter kriegen. Vielleicht sogar wirklich Wetter, wo es wirklich mal an die 30 Grad geht, sodass man so ein bisschen Sommerfeeling schon hat. Euch einen schönen Morgen.

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1: Ihr hört die Sendung Punkt 9 interaktiv am Freitagmorgen mit mir, mit Rick Moreno. Und wir haben mal wieder unsere Hörer befragt. Es geht nämlich oder ging nämlich um das Thema Handys. Jeder braucht sein Smartphone irgendwo und ist damit auch unterwegs. Aber wie ist es eigentlich, wenn man sein Smartphone mal verliert oder eben es vergisst und man steht völlig ohne da, ohne dem Smartphone? Dann kann man sich schon überlegen, was mache ich jetzt eigentlich so ganz ohne Handy? Stefan und Petra, die haben das schon erlebt und haben mal ihre Eindrücke dazu gesagt.
2: Oh ja, mit meinem Handy, da gab es schon einige Missgeschicke. Das Schlimmste, was mir wirklich passiert war, und das ist kein Witz, es war in der Toilette. Ich saß wohl etwas zu lange drauf. Ja, es ist aus der Tasche gefallen und dann war es in der Toilette. Ich konnte es aber noch retten. Gut, dass die Handys heutzutage wasserdicht sind.
3: Also ich habe es tatsächlich schon mal gehabt, dass ich den ganzen Tag ohne Handy sein musste, weil meins kaputt war. Und das war natürlich, ja, man ist doch wirklich total abhängig von diesem Ding. Und es ist schon schwierig. Es geht mir gar nicht so um irgendwelche Social-Media-Accounts und so. Es geht mir einfach darum, dass ich nicht erreichbar bin, ne? Und das ist ganz, ganz wichtig für mich, zumal meine Eltern schon sehr alt sind. Und vielleicht auch meine Kinder mal was von mir wollen, auch wenn sie erwachsen sind. Und das macht schon wirklich ganz viel mit einem, ne? Wenn man dann mal auch nur für ein paar Stunden ohne dieses olle Ding ist eigentlich. Schon krass.
1: Stefan und Petra mit ihren Eindrücken, wie es ohne Handy ist. Ich muss dazu sagen, ich brauche mein Smartphone immer bei mir. Ohne Smartphone geht gar nicht. Ne? Also Handy muss dabei sein und ist wirklich sehr, sehr wichtig geworden. Jetzt gibt's Musik aus, ja, den 90er Jahren. Ich glaube sogar 2000er war das sogar. Wirklich ein absoluter Mega-Hit immer noch. Dragostea Tintai, so heißt er. Ozone.

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1: Gerade noch gehört, I Got You, ein richtig toller Song. Und ich muss wirklich sagen, ich war damals auch so einer, ne? Stundenlang Radio hören, um einen bestimmten Song zu finden und aufzunehmen. So war es zumindest damals. Ihr erinnert euch bestimmt noch dran. Da hat man dann wirklich gewartet, ach, jetzt ist er da. Jetzt schneide ich den mal eben schnell mit. Heute ist ja Gott sei Dank alles so ein bisschen anders geworden. Aber damals war es eben so. Übrigens war der Song gerade von James Brown und The Farmhouse Flames. So heißen die. Wir kommen mal zu einer ganz, ganz tollen Kategorie. Und kommen jetzt mal zu unserem Songverhörer. Genau so schaut es aus. Und da ist diesmal Lambada angesagt von Kaoma. Kennt ihr noch den Song? Und wir hören jetzt gleich mal rein und dann mal schauen, ob es euch auffällt.
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Habt ihr es gehört? Genau, denn dort im Song war zu hören, Joe, der Bus ist voll. Und alle die, die es vielleicht noch gerade zu Hause gehört haben und gesagt haben, Mensch, das habe ich sofort erkannt, stimmt, das war da. Die können jetzt nochmal das Original eben von diesem Song hören, von Kaoma mit Lambada. Ein richtig toller Song und da könnt ihr unter anderem nochmal den kleinen Songverhörer hören.

Ich gehe gleich mit euch zusammen in die zweite Stunde. Dann gibt's noch richtig, richtig tolle Songs und werde mich jetzt gleich mal in meine Küche begeben und dann mal so richtig schön mir noch ein Latte Macchiato fertig machen. Ich gebe euch gerne einen aus, ja, einfach mal von hier aus, ja, einen ganz, ganz lieben Gruß. Ihr braucht nur zu Hause bei euch auf der Voll- oder auf dem Vollkaffeeautomat auf den Knopf draufdrücken und Latte Macchiato auswählen, ja, und den Hinweis dazu, den habe ich euch jetzt gegeben. Genau so sieht es aus. Gleich geht's weiter mit Musik von Queen unter anderem in der zweiten Stunde. Dann haben wir Musik von Michelle und Cindy Lauper. Jetzt gibt's alle drei Songs nochmal zusammengefasst. Und dann hören wir uns in der zweiten Stunde wieder. Hier bei Punkt 9 interaktiv mit mir, mit Rick Moreno.

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1: Im Studio Philipp Nützig. Schönen guten Morgen. Wird der Tankrabatt verlängert? Bei dieser Frage sind sich Union und SPD weiter uneinig. Während Politiker aus CDU und CSU sich zuletzt offen dafür gezeigt haben, den Tankrabatt auch nach dem 30. Juni gelten zu lassen, kommen aus der SPD deutlich kritischere Töne. Heute trifft sich auch wieder die Spritpreis-Taskforce beider Parteien. Deren Mitglied Armand Zorn sagt in der ARD:
2: Ich will ganz deutlich und ehrlich sagen, das war schon verabredet, dass es temporär ist. Und wir werden jetzt bei den weiteren Maßnahmen dafür sorgen, dass es zielgenauer ist, und deswegen aus meiner Sicht brauchen wir nicht eine Verlängerung des Tankrabatts.
1: Die Steuer auf Flugtickets wird in Deutschland gesenkt, das hat der Bundestag beschlossen. Die schwarz-rote Bundesregierung löst damit ein Versprechen aus dem Koalitionsvertrag ein. Sie will deutsche Flughäfen für Airlines wieder attraktiver machen. Zum 1. Juli geht die Luftverkehrssteuer je nach Entfernung pro Ticket um bis zu gut 11 Euro runter. Kritik kommt von Naturschützern. Thomas Krämer-Kemper vom BUND sagte im ZDF:
3: Sofern es tatsächlich an die Passagiere durchgereicht werden würde, würde es dazu führen, dass tendenziell mehr Flugbewegung stattfinden, und mehr Flugbewegung bedeutet in dem Fall eben auch größere ökologische Schäden.
1: Die Branche begrüßt die Senkung, fordert aber gleichzeitig weitere Entlastung. Bundesfamilienministerin Prien muss sparen und prüft daher auch Einschnitte beim Elterngeld. Weniger zu zahlen halte sie aber nicht für empfehlenswert, so Prien gegenüber der Zeitung Welt. Andere Stellschrauben wären die Bezugsdauer oder die Einkommensgrenzen beim Elterngeld. In den Trümmern des eingestürzten Hauses in Görlitz haben Einsatzkräfte auch eine dritte Leiche gefunden. Es handelt sich um den vermissten 48-jährigen Deutsch-Bulgaren, sagte uns ein Polizeisprecher. Bereits zuvor waren zwei Frauenleichen entdeckt worden. Die Einsatzkräfte sind weiter vor Ort und sichern Spuren. Auf den Autobahnen in Deutschland dürfte es heute so voll wie selten werden. Der ADAC rechnet zum langen Pfingstwochenende mit, Zitat, einer der höchsten Verkehrsbelastungen des Jahres. Und zwar vor allem heute, wenn viele in ihren Kurzurlaub starten.
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4: Fast überall setzt sich heute die Sonne durch, nur im Nordosten hängen noch ein paar mehr Wolken am Himmel. Gegen Abend wird es da wieder freundlicher, es bleibt aber überall trocken, höchstens mal ganz vereinzelt ein kurzer Schauer. Die Höchstwerte liegen heute so zwischen 20 und knapp 30 Grad. Morgen gibt's wieder viel Sonne, dazu ein paar Wolken und maximal bis zu 32 Grad.
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1: Weitere 2 Stunden bei Punkt 9. Interaktiv, informativ geht's weiter mit mir, mit Rick Moreno. Und ich freue mich auch in dieser 2. Stunde, euch mal wieder die ein oder anderen interessanten Themen zu liefern. Den Star des Monats und vieles, vieles mehr. Und wir werden unter anderem ja noch viele andere schöne Dinge dabei haben. Schlager und Oldies sind angesagt. Euch nochmals einen schönen Vormittag.
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1: Was eben Hörer davon halten. Wir werden unter anderem gesundes Frühstück für euch mal wirklich heute als Rezept haben. Also vieles, vieles in dieser wirklich zweiten Stunde bei Punkt 9 interaktiv. Und schöne Oldies und schöne Schlager. Und jetzt gibt es mal etwas zum Thema Geld und Beziehungen, denn jeder kennt das, gerade in einer Beziehung, da muss dann auch alles irgendwo passen und stimmen. Und worum geht es überhaupt bei Geld und Beziehung? Da hören wir jetzt mal rein.
2: Ob gemeinsamer Alltag oder große Zukunftspläne, finanzielle Entscheidungen betreffen fast jeden Lebensbereich. Umso wichtiger ist es, dass Paare hier immer offener werden, sagt Katharina Lüth, Finanzexpertin bei der Zinsplattform Raisin.
3: Rund 80% der Paare kennen inzwischen die finanzielle Situation ihrer Partnerin oder ihres Partners vollständig. Das sind spürbar mehr als noch vor einem Jahr. Über die Hälfte verfolgt sogar konkrete gemeinsame finanzielle Ziele.
2: Es geht um Wohnen und Familienplanung, um Alltagsausgaben oder den Urlaub. Aber auch über Schulden wird heute in einer Partnerschaft offener geredet.
3: Beim ersten Date muss das Thema natürlich nicht auf den Tisch, aber Ehrlichkeit zum richtigen Zeitpunkt schafft hier wichtiges Vertrauen.
2: In vielen Beziehungen hat sich das Drei-Konten-Modell bewährt. Dabei gibt es ein gemeinsames Konto für Fixkosten und jeder hat noch ein eigenes für persönliche Ausgaben.
3: Wie viel auf dem Gemeinschaftskonto eingezahlt wird, lässt sich dann flexibel regeln. Und von den persönlichen Konten aus hat dann jeder Spielraum, das Geld für seine Bedürfnisse auszugeben. Und so kann man den einen oder anderen Konflikt vermeiden.
2: Aber auch die finanzielle Vorsorge spielt eine große Rolle. Dabei sind vor allem Planung und Überblick wichtig.
3: Zum Beispiel auch, wie geht man damit um, wenn eine Person wegen der Familie kürzer tritt? Was bedeutet das für die Rente dieser Person und wie gleicht man das aus? Und bei der Geldanlage hilft es, wenn man über den Dreiklang nachdenkt, Tagesgeld für den Notgroschen, Festgeld für mittelfristige Ziele und langfristig dann breit diversifizierte ETFs.

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Another One Bites the Dust. Schöner Song von Queen. Genau, das war übrigens die Remastered-Version von 2011. Und ich muss ja sagen, ich bin ja wieder ganz, ganz froh, heute hier zu sein für euch bei Punkt 9 Interaktiv. Und gerade an diesem Morgen. Und vielleicht habt ihr heute Morgen einfach mal einen richtig tollen Morgen gehabt. Also ich auf jeden Fall. Mir geht's heute wirklich richtig, richtig gut, nachdem ich meine Erkältung Gott sei Dank hinter mir habe. Und vielleicht habt ihr heute Morgen auch das Gefühl gehabt, Mensch, ich habe mal so einen richtig tollen Tag. Sollte es mal so sein, dass ihr euch nicht gut fühlt oder dass ihr merkt, Mensch, heute geht alles daneben, heute passt überhaupt nichts, vielleicht einfach mal die Kopfhörer aufsetzen, ein bisschen entspannen und einfach mal vielleicht ein paar Runden sogar um den Block gehen oder wie auch immer, um so ein bisschen abzuschalten. Manchmal braucht man das und manchmal hat man das auch. Und da geht's einem dann auch schon viel, viel besser. Jetzt gibt's Musik von einem wirklich ganz, ganz tollen Künstler, den ich schon sehr, sehr lange kenne. Das ist Ibo und der ist leider verstorben. Ja, wirklich ein ganz, ganz, ganz, ganz toller Künstler. Hat ganz, ganz tolle Hits gemacht mit Ibiza damals unter anderem oder eben auch dem Bungalow in Santa Nirgendwo. Und Jetzt oder Nie, so heißt seine Single, die wir jetzt hier hören in eurem Lieblingsradio.

0: Wir kommen jetzt mal zu einer Künstlerin und zwar den Star der Woche. Und ich habe mich mal dafür entschieden, dass wir einfach mal Michelle dran nehmen. Letztes Konzert gegeben und man muss ja wirklich sagen, die Frau, die hat über Jahre lang richtig, richtig gute Arbeit geleistet im deutschen Schlager. Leider wird sie aufhören und sie hat wirklich eine ganz, ganz tolle Karriere gehabt. In diese Karriere schauen wir jetzt mal rein, denn sie ist der Star der Woche. Der Rückblick zu dieser wirklich fantastischen Künstlerin, den gibt es jetzt hier bei Punkt 9 interaktiv und gleich gibt sie hier zu hören. Du und die, das geht nie, so heißt ihre Single.
1: Sie ist eine der prägenden Stimmen des deutschen Schlagers, Michelle. Geboren 1972 in Villingen-Schwenningen, startet sie Anfang der 90er ihre Karriere und wird schnell zu einer festen Größe in der Schlagerwelt. Der Durchbruch gelingt ihr 1993 mit »Und heut Nacht will ich tanzen«. Es folgen Hits wie »Wer Liebe lebt« und »Paris«, die sie endgültig in die erste Liga katapultieren. 2001 vertritt Michelle Deutschland beim Eurovision Song Contest. Mit »Wer Liebe lebt« erreicht sie Platz 8 und begeistert ein Millionenpublikum. Doch ihre Karriere ist nicht nur von Erfolgen geprägt. Es gibt persönliche Krisen, gesundheitliche Rückschläge und kreative Pausen. Aber Michelle wäre nicht Michelle, wenn sie nicht immer wieder aufstehen würde. Mit beeindruckender Offenheit spricht sie über Höhen und Tiefen. Und genau das macht sie für viele Fans so nahbar. In den 2010er Jahren meldet sie sich kraftvoll zurück, veröffentlicht mehrere erfolgreiche Alben und sitzt 2018 sogar in der Jury von Deutschland sucht den Superstar. Heute steht Michelle für Authentizität, Stärke und Beständigkeit im deutschen Schlager. Über 3 Jahrzehnte im Musikgeschäft und ihre Stimme klingt noch immer nach Leidenschaft, Gefühl und ganz viel Herz.

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1: Das Deutschlandwetter bei Punkt 9 interaktiv und wir haben für euch ja den schönsten Mix mit dabei. Immer mal Regen, auch mal wieder Sonne und heute, da muss man wirklich sagen, da es ja wirklich diese Wiederholungssendung ist, werden wir für euch das Wetter mal nicht präsentieren. Heißt im Großen und Ganzen, ich werde euch zumindest wünschen, dass wir auch in ja diesem Rest Mai oder besser gesagt dann auch im Juni besseres Wetter kriegen. Vielleicht sogar wirklich Wetter, wo es wirklich mal an die 30 Grad geht, sodass man so ein bisschen Sommerfeeling schon hat. Euch einen schönen Morgen.
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0: Stina Bach sorgt auch immer für richtig, richtig tolle und gute Laune, gerade wenn man ihre Songs dann hört. Gerade wieder hier bei uns so ein Song von ihr. Unverschämte blaue Augen, aber der hat's mal in sich, ne? Muss man wirklich an der Stelle sagen. Jetzt gibt es mal was zu Astrologie und Kartenlegen. Und für alle die das zu Hause selber machen, die kennen sich damit bestens aus, weil es vielleicht auch hilft. Einige nutzen dafür auch mal so Horoskope. Wir haben ja auch in der dritten Stunde eins. Aber wir haben mal Hörer befragt, wie es denn bei Ihnen aussieht, gerade wenn es um dieses Thema Astrologie und Kartenlegen geht. Der Mirko und die Maike, die haben uns dazu mal ihre Antworten gegeben.
1: Moin ihr Lieben, hier ist der Mirko, ich grüße euch. Ja, ich glaube an Kartenlegen und so einen Quatsch überhaupt nicht. Für mich ist das alles Hokuspokus und ja, genauso wie, was weiß ich, hier Geister beschwören oder was weiß ich, Geister aus der Wohnung vertreiben oder keine Ahnung was, ne? Die Leute bezahlen ein Heidengeld dafür und am Ende ist es doch eh bloß alles Hokuspokus und Spinnerei und was weiß ich. Und nee, also wie gesagt, von mir kriegen die Leute nicht einen Cent, ne? Judy, aber wer daran glaubt, soll's machen, ne? Ich glaube nicht daran und ich fahre damit ganz gut so, ne? Guti, das war's kurz. Ich wünsche euch allen einen schönen Tag. Passt schön auf euch auf und bleibt alle schön gesund. Bis dann. Ciao, euer Mirko.
2: Hallo. Ja, also ich war noch nie bei einer Wahrsagerin oder habe mir aus der Hand lesen lassen. Aber was ich immer sehr gerne lese, sind Horoskope für bestimmte Sternzeichen, meist aus der Familie. Und glaube da doch schon dran, dass ich das bewahrheiten könnte oder wenn etwas passiert ist, dass es aufgrund der Astrologie irgendwie zusammenhängt, sei es das Sternzeichen, sei es geboren in Zeichen des was weiß ich, was es da gibt. Also doch ein bisschen dran glauben tue ich da schon. Wenn es sich mal ergeben würde, würde ich tatsächlich auch mal zu einer Wahrsagerin gehen. Als totalen Quatsch würde ich es nicht abstempeln. Ich finde es doch schon sehr interessant und vielleicht muss man einfach ein bisschen dran glauben. Genau.
0: Mirko und Maike zum Thema Kartenlegen und Astrologie ihre Antworten hier. Und jetzt geht's weiter mit einem richtig tollen Mega-Hit von Cindy Lauper. Schöner Song, Time After Time.

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1: Die schönsten Hits, die besten Songs hier bei Punkt 9 Interaktiv. Mein Name ist Rick Moreno, euch nochmals einen schönen Vormittag und schön, dass ihr mit dabei seid und zuhört. Und wir kommen jetzt genau zum gesunden Frühstück. Wie muss eigentlich so ein gesundes Frühstück aussehen? Viele wissen das vielleicht auch gar nicht. Was gehört eigentlich dazu? Und ich muss dazu sagen, für mich ist es immer wichtig, genau solche Beiträge mit reinzunehmen, ja, die dann eben mal um Familie gehen, die dann eben mal um Ernährung gehen, um Gesundheit oder wie auch immer. Das gehört einfach in eine schöne Vormittagssendung mit rein und das liefern wir euch hier bei Punkt 9 Interaktiv. Und dieses Mal haben wir wirklich kein großes Rezept, sondern das Rezept zum Frühstück und da hören wir jetzt mal rein.
2: Heute sprechen wir über einen perfekten Start in den Tag, das gesunde Frühstück. Denn was wir morgens essen, beeinflusst unsere Energie, Konzentration und sogar unsere Stimmung. Doch was gehört eigentlich zu einem wirklich gesunden Frühstück? Die Basis sollten komplexe Kohlenhydrate sein. Vollkornbrot, Haferflocken oder Naturmüsli liefern langanhaltende Energie und lassen den Blutzuckerspiegel nicht so schnell absacken. Besonders Haferflocken sind echte Alleskönner. Sie enthalten Ballaststoffe, wichtige Mineralstoffe und machen lange satt. Dazu kommen Proteine. Sie sind wichtig für Muskeln, Stoffwechsel und ein stabiles Sättigungsgefühl. Gute Quellen sind Naturjoghurt, Skyr, Quark, Eier oder Nüsse. Auch pflanzliche Alternativen wie ungesüßter Sojajoghurt sind eine gute Wahl. Ganz wichtig, frisches Obst oder Gemüse. Beeren, Äpfel, Bananen oder ein paar Scheiben Paprika und Gurke liefern Vitamine, Antioxidantien und Frische. Wer es herzhaft mag, kombiniert Vollkornbrot mit Avocado, Ei oder Hüttenkäse und etwas Tomate. Was eher selten auf den Tisch sollte, stark gezuckerte Cornflakes, süße Aufstriche oder Weißmehlbrötchen. Sie liefern zwar schnelle Energie, aber die ist genauso schnell wieder weg. Und wie bereitet man ein gesundes Frühstück stressfrei vor? Der Trick heißt Vorbereitung. Overnight Oats zum Beispiel, Haferflocken mit Milch oder Joghurt und Obst, einfach abends vorbereiten und über Nacht im Kühlschrank ziehen lassen. Morgens nur noch greifen und genießen. Auch geschnittenes Obst oder gekochte Eier lassen sich gut vorbereiten. Fazit: Ein gesundes Frühstück ist ausgewogen, ballaststoffreich, enthält Proteine und möglichst wenig zugesetzten Zucker. So startet ihr energiegeladen, konzentriert und gut gelaunt in den Tag.

Nachmittag hier bei Punkt 9 Interaktiv neigt sich gleich der zweiten Stunde sozusagen dem Ende entgegen und gleich gehen wir dann in die dritte Stunde. Auch wieder so ein bisschen Teaser, ne? Da erwartet euch dann auch noch unser Wochenhoroskop. Dann werden wir unter anderem über Pflanzendrinks einen Quick-Tipp hören und wir werden noch Wasserrezepte haben. Das heißt, auch da gibt es einen Quick-Tipp zu Wasserrezepte und wir gehen in das Jahr 1985. Was war eigentlich? Dazu gibt es schöne Oldies, schöne Schlager. All das in der dritten Stunde. Freut euch drauf mit mir, mit Rick Moreno und ich wünsche euch jetzt nochmals einen schönen Vormittag.

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1: Im Studio Philipp Nützig. Schönen guten Tag. Wird der Tankrabatt verlängert? Bei dieser Frage sind sich Union und SPD weiter uneinig. Bisher gilt der Rabatt nur bis Ende Juni. Anders als Politiker aus CDU und CSU ist SPD-Fraktionsvize Zorn gegen eine Fortsetzung. Er bringt in der ARD stattdessen andere Entlastungen wie einen Spritpreisdeckel ins Spiel. Den wiederum lehnt die Union bisher ab. Heute trifft sich erneut die Spritpreis-Taskforce der beiden Parteien, um über das Thema zu beraten. Schon länger wird kritisiert, dass der Tankrabatt bisher nicht komplett bei den Autofahrern ankommt. Bundesfamilienministerin Prien muss in ihrem Bereich 500 Millionen Euro einsparen und prüft daher auch Einschnitte beim Elterngeld. Im Weltinterview spricht Prien von verschiedenen Stellschrauben. Jana Klonikowski.
2: Ja, da nennt sie etwa die Höhe des Elterngelds, die Bezugsdauer oder die Einkommensgrenzen. Bei der Höhe will Prien aber eigentlich nicht runter, an die Einkommensgrenzen auch nicht ran und bei der Bezugsdauer nicht unter 12 Monate. Bisher sind es maximal 14. Wo genau sie also sparen will, das will Prien jetzt in der Koalition diskutieren. Sie sagt aber auch, weil insgesamt weniger Kinder geboren werden, muss künftig insgesamt weniger Elterngeld gezahlt werden.
1: Der Bauturbo zündet nicht. Im vergangenen Jahr sind in Deutschland nur gut 200.000 neue Wohnungen gebaut worden. Das sind so wenige wie seit über 10 Jahren nicht, so das Statistische Bundesamt. Gründe gibt es einige. Bauen wird immer teurer und Genehmigungen dauern länger. Opfer von häuslicher Gewalt sollen sich schneller scheiden lassen können. Das plant Bundesjustizministerin Hubig. Bisher gilt vor einer Scheidung das Trennungsjahr. Wer Gewalt durch den Partner erfahre, müsse sich auch ohne diese Wartezeit scheiden lassen können, sagt Hubig in den Funke-Zeitungen. Wer auf der Autobahn unterwegs ist, braucht jetzt am langen Pfingstwochenende oft Geduld und starke Nerven. Der ADAC rechnet damit, dass auf den Straßen so viel los ist wie selten. Vor allem heute Nachmittag, wenn viele in ihren Kurzurlaub fahren, dürfte es voll werden.
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3: Fast überall setzt sich heute die Sonne durch, nur im Nordosten hängen noch ein paar mehr Wolken am Himmel. Gegen Abend wird's da wieder freundlicher, es bleibt aber überall trocken. Höchstens mal ganz vereinzelt ein kurzer Schauer. Die Höchstwerte liegen heute so zwischen 20 und knapp 30 Grad. Morgen gibt's wieder viel Sonne, dazu ein paar Wolken und maximal bis zu 32 Grad.
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1: Wir gehen in die letzte Stunde bei Punkt 9 interaktiv und da kommen auch für euch nochmal in dieser dritten Stunde das Wochenhoroskop auf euch zu. Interessante, informative Beiträge und weiterhin schöne Schlager und schöne Oldies mit mir, mit Rick Moreno. Euch allen zusammen nochmal einen schönen Vormittag um kurz nach 11 hier in eurem Sender.
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1: Andreas Lavo, eine Nacht schöner Song. Und ich hab's vorhin schon gesagt, wir kommen mal zu einem Thema in dieser dritten Stunde, Pflanzendrinks. Jetzt können sich wahrscheinlich einige so gar nicht wirklich daraus einen Reim machen. Was ist das eigentlich? Viele wissen es vielleicht auch, ja, aber auch da, wie gesagt, kann ich euch sagen, es gehört zum Haushalt und wir hören mal rein in den Quick-Tipp. Was ist das überhaupt und worum geht es überhaupt bei genau diesem Thema?
2: Pflanzliche Milchalternativen wie Pflanzendrinks finden sich in immer mehr Haushalten, hergestellt aus Hafer, Soja oder Mandeln. Knapp die Hälfte der Befragten einer aktuellen Umfrage von Danone konsumiert sie regelmäßig. Ernährungswissenschaftlerin Tina Decker kennt die Gründe.
3: Für fast die Hälfte sind es gesundheitliche Gründe, zum Beispiel, dass pflanzliche Milchalternativen gesündere Fette haben oder zugesetzte Vitamine enthalten. Aber auch Tierwohl und Nachhaltigkeit spielen eine große Rolle. Und beim Kauf selbst sind es ganz praktische Gründe, sowas wie Geschmack oder die Konsistenz der Produkte und ein gutes Preis-Leistungs-Verhältnis.
2: Neben Klimaschutz und dem Verzicht auf tierische Produkte ist auch die Versorgung mit Nährstoffen und Vitaminen ein wichtiger Punkt.
3: 44% unserer Befragten bevorzugen Produkte, die mit Vitaminen und Mineralstoffen angereichert sind. Hier werden vor allem Calcium genannt oder die Vitamine D und B12. Und besonders spannend finde ich, dass ein Viertel der bisherigen Nichtnutzer auf pflanzliche Milchalternativen umsteigen würde, wenn die das gleiche Nährwertprofil hätten wie Kuhmilch. Da steckt also enormes Potenzial drin.
2: Was viele nicht wissen, Kuhmilch wird mit 7% besteuert, pflanzliche Milchalternativen dagegen mit 19%.

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1: Das Deutschlandwetter bei Punkt 9 interaktiv und wir haben für euch ja den schönsten Mix mit dabei. Immer mal Regen, auch mal wieder Sonne und heute, da muss man wirklich sagen, da es ja wirklich diese Wiederholungssendung ist, werden wir für euch das Wetter mal nicht präsentieren. Heißt im Großen und Ganzen, ich werde euch zumindest wünschen, dass wir auch in ja diesem Rest Mai oder besser gesagt dann auch im Juni besseres Wetter kriegen.
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1: Vielleicht sogar wirklich Wetter, wo es wirklich mal an die 30 Grad geht, sodass man so ein bisschen Sommerfeeling schon hat. Euch einen schönen Morgen.
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0: Kingston Town von UB40. Schöner Song. Wie trinkt ihr eigentlich euer Wasser am liebsten? Das ist jetzt mal wirklich meine Frage, denn auch da haben wir uns mal auf den Weg gemacht und haben mal einfach geschaut, okay, was sagen denn eigentlich Experten dazu, gerade wenn es um das Thema Wasser geht? Und da gibt's jetzt nochmal einen schönen Quick-Tipp zum Thema Wasser. Wie trinkt man sein Wasser eigentlich lieber, beziehungsweise was gibt es denn für Tipps überhaupt, wenn es um das Thema Wasser geht?
1: Expertinnen und Experten meinen, 1,5 Liter sollten es mindestens am Tag sein. Doch wie trinken die Menschen eigentlich ihr Wasser am liebsten?
2: Also ich trinke hauptsächlich Wasser mit Kohlensäure. Am liebsten mag ich Leitungswasser.
3: Also ich trinke mein Wasser total gerne aus der Leitung, wenn es schön kalt ist. Aber ich mag es dann auch ganz gern so ein bisschen aufgesprudelt, ein paar Früchte rein, das ist schon lecker.
1: Viele schwören inzwischen auf Wassersprudler, um ihrem Leitungswasser das gewisse Extra zu verleihen. Katharina Lattmann von Grohe weiß, warum.
4: Es ist sehr praktisch und sehr komfortabel, keine Kisten oder Wasserflaschen tragen zu müssen und trotzdem immer Trinkwasser im Haus zu haben. Und das Beste ist, dass man 600 Mal mehr Einwegplastikflaschen einsparen kann, ohne geschmackliche Kompromisse eingehen zu müssen. Ganz im Gegenteil.
1: Für ein bisschen Abwechslung kann das aufgesprudelte Wasser einfach mit Früchten oder Kräutern verfeinert werden. So klappt's dann auch ganz einfach mit den empfohlenen 1,5 Litern.
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0: The Ring of Fire.
1: Johnny Cash mit seinem Mega-Hit Ring of Fire aus dem Jahr 1963. Wer kann sich nicht noch an diesen wirklich tollen Song erinnern, der eben dann diesen 19. April 1963 rauskommt und Release hatte. Er war in den Country-Charts damals auf Platz Nummer 1 gewesen, lange Zeit. Und hat sogar, wie gesagt, in den Billboard Hot 100 Charts Platz Nummer 17 geschafft. Also wirklich schon ganz, ganz toll. Und Johnny Cash, ein absoluter Mega-Sänger, muss man wirklich sagen, an der Stelle. Und wir gehen jetzt mal ins Jahr 1985. Was war eigentlich im Jahr 1985? Also von 1963 bis 85 ein großer Schritt, aber letzte Woche, da haben wir ja einen ganz, ganz anderen Jahrgang in den 80er Jahren gehabt und wir haben uns mal gedacht, diese Woche ist einfach mal 1985 dran und schauen mal, was war eigentlich alles dort? Und hören mal rein in diesen wirklich tollen Beitrag. Und danach gibt's das Tabu von Fantasy.
2: Wir drehen die Zeit zurück ins Jahr 1985. Ein Jahr voller großer Momente, bewegender Bilder und echter Popkultur. Politisch prägt der Kalte Krieg weiterhin die Welt, doch es gibt Zeichen der Annäherung. In der Sowjetunion wird Michail Gorbatschow neuer Generalsekretär. Ein Mann, der später mit Glasnost und Perestroika Geschichte schreiben wird. Ein emotionaler Höhepunkt des Jahres. Am 13. Juli findet das weltweite Benefizkonzert Live Aid statt. Organisiert von Bob Geldof treten Superstars wie Queen auf. Ihr Auftritt gilt bis heute als legendär. Millionen Menschen schauen zu, um Spenden gegen die Hungersnot in Äthiopien zu sammeln. Im Kino sorgt Zurück in die Zukunft für Begeisterung. Marty McFly reist mit dem DeLorean durch die Zeit und wird Kult. Auch technologisch passiert viel. Die erste Version von Windows 1.0 kommt auf den Markt. Kaum jemand ahnt, wie sehr dieses Betriebssystem unseren Alltag verändern wird. Musikalisch dominieren Synthesizer-Sounds und große Pop-Hymnen die Charts. Bands wie Modern Talking landen mit You're My Heart, You're My Soul einen internationalen Hit. 1985. Ein Jahr zwischen kaltem Krieg und Aufbruch, zwischen Walkman und Weltpolitik. Und vieles davon wirkt bis heute nach.

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Roland Kaiser mit seinem Song Mein Kompliment. Und ein Kompliment muss ich euch jetzt auch mal machen, denn alle Radiostationen, die diese Sendung gebucht haben, nochmals ein Dankeschön an euch. Wirklich Dankeschön für die Treue, Dankeschön, dass ihr jede Woche mit dabei seid und diese Sendung unterstützt hier. Punkt 9 interaktiv mit mir, mit Rick Moreno. Danke nochmals an die Hörer, die wirklich jede Woche mit dabei sind, die jede Woche einschalten und diese Sendung hier verfolgen. Auch mal zu meiner Person. Viele wissen es vielleicht gar nicht, dass ich dann auch Schlagersänger bin. Freue mich seit wirklich Wochen in den Party-Schlagercharts mit meinem Song Lass uns tanzen dabei zu sein. Und höchster Einstieg, ja genau, in der Top 100, Platz 41. Und das seit gut geschlagenen jetzt 16 Wochen. Da freut man sich wirklich sehr drüber. Und Dankeschön nochmal für alle, die dort eben dann auch mitvoten, dass ihr das Ganze mit unterstützt. Ihr merkt schon, ich kann viel reden, wenn ich möchte. Und ich freue mich auch ganz besonders, euch dann wirklich hier zu unterhalten. Und wir kommen jetzt mal zu einem Song von mir, den ich auch unter anderem beim Danny G bei G-Style aufgenommen habe. Der heißt nämlich Du bist ein Phänomen und den gibt es jetzt. Und im Anschluss gibt es dann einen schönen Hit von Charlene. In den Herzen wird's warm. Bei mir wird's auch ganz warm, ja, wenn ich mich freue auf die nächsten Sendungen, die hier noch folgen bei Punkt 9 Interaktiv.

0: An dieser Stelle sage ich Dankeschön fürs Zuhören. Schön, dass ihr mit dabei wart, hier bei Punkt 9 interaktiv mit mir. Wir hören uns in der nächsten Woche wieder. Genießt das Wochenende bei wirklich tollen Temperaturen. Wetter soll gut werden, so muss es sein. Und ich freue mich jetzt auf einen tollen Feierabend und wünsche den Nachfolgern genau noch ganz, ganz viel Freude bei ihren Sendungen. Und in diesem Sinne sage ich ciao, ciao und tschüss, euer Rick Moreno. Tollen Tag euch.
1: Der Moderator hat jetzt Feierabend, das Mikro atmet auf und meine Stimme geht in Rente auf Zeit. Danke fürs Zuhören, bleibt anständig oder wenigstens kreativ. Tschüss, bis zum nächsten Mal bei Punkt 9 Interaktiv.

Ja, einen wunderschönen guten Morgen nach da draußen, überall, wo ihr uns dazuhört. Auch natürlich sind alle wieder dabei, alle, ja, von Radio Clan Tirol danach und Hannis Musik World, Radio White Dragon, Peters Musikdiener, Musik World Gießen, ja, alle dabei. Ja, was habe ich euch wieder mitgebracht? Ihr könnt euch das schon denken. Gewischte auch. Aber auch gemischte Musik, die mir am Herzen lagen, euch die mal rüberzubringen. Natürlich jedes Mal was anderes. Und es kann auch schon mal vorkommen, dass man auch natürlich Lieder spielt, die schon mal gespielt worden sind. Hat aber jetzt nichts damit zu tun, dass sie gerne gehört worden sind, sondern dass sie dann einfach mal in der Liste drin sind. So, dann fangen wir mal einfach an und dann sage ich nur, bis gleich.

0: Und natürlich ganz schnell ein Gruß nach Lübeck. Jawohl, ja. Hallo, Susi.
1: Baumann und Klausen.
2: Amtsrat Klausen?
3: Morgens, Alfred, ne? Erzähl mal, wie es war.
2: Wie war was?
3: Na, dein großer Auftritt bei RSA gestern.
2: Du meinst bei diesem Plattenaufleger? Hocke. Hacke oder wie der heißt?
3: Ja, nun erzähl schon, genau.
2: Hans Werner, wir haben uns den falschen Beruf ausgesucht. Da ist es wie im Paradies.
3: Ha? Wie?
2: Ja, erstens gibt's da Käffchen ohne Ende und zweitens macht der Plattenaufleger nur das, was ich abends auch zu Hause mache, wenn ich Musik hören will.
3: Was?
2: Na, eben Platten auflegen. Und dann kommt das Tollste. Der muss nur 3 Stunden arbeiten. Die Sendung beginnt um 9 und endet um 12 Uhr.
3: Alfred, so einfach ist das nicht. Der muss sich doch auch vorbereiten.
2: Warst du schon mal beim Radio?
3: Nee, wieso?
2: Dann schnack hier gefälligst auch nicht so klug rum. Hans Werner, warum soll der sich denn vorbereiten müssen? Wenn wir beide miteinander reden, müssen wir uns doch auch nicht vorbereiten.
3: Nein, natürlich nicht, aber...
2: Kein Aber, der plappert einfach drauf los, genau wie wir. Und die paar Knöpfe, die er drücken muss, das kann nicht alle Welt sein. Lass dir das von einem alten Radiohasen gesagt sein.
3: Also nun übertreib mal nicht, alter Radiohase. Das war das erste Mal...

0: Hüppel, hüppel, hüppel, hüppel.
1: Einschlagender Erfolg. Bollmeier meint, ich bekomme Autogrammkarten vom Amt.
2: Alfred, wenn die da sind, dann haben die Leute dich schon lang wieder vergessen. Ach. Aber tröste dich, Ella kann die doch als Einladungskarten für ihren Windbeutelclub benutzen.
1: Prima Idee. Da kann sie die anderen dann schön mit neidisch machen. Hm? Ich sehe sie schon. Mein Mann hat jetzt auch Autogrammkarten. Aber was anderes. Was trinkt man zum Windbeutel?
2: Also bisher würde ich sagen Käffchen.
1: Genau. Lass uns mal eine neue Kaffeemaschine ausprobieren. Kommst du rüber?
2: Aber sicher.
1: Biko!

Tja, Elvis Presley, Bossa Nova Baby. Danach hörtet, davor hörtet ihr natürlich Baumann Clausen. Jetzt kommen The Beatles. Und zwar The World. Und danach kommen die Schimmels mit 1, 2 oder 3. Letzte Chance, vorbei.

Kennt ihr noch Sugar Baby Love? Ja? Sugar, Zucker, Baby, Liebe. Hört sich ja merkwürdig an. Ist aber so. The Roberts.

0: Baumann und Klausen.
1: Ja, abends halt Klausen.
2: Morgens Alfred, ne? Wir haben uns halt keinen einfachen Beruf ausgesucht.
3: Das sag mal laut. Und dann werden wir auch noch bestraft von so unfreundlichen Leuten wie dem Friedenwald. Oder findest du, dass ich schlampig arbeite? Das hat er auch noch gesagt und ist raus.
2: Entschuldigung.
3: Und das war so unerwartet. Da ist alles runtergefallen.
2: Wer war denn dran?

0: natürlich. Entschuldigung. Mir ist die Kaffeemaschine auf den Boden gefallen.
1: Entschuldigung, ich kann an der Stelle einfach. Ich kann einfach.
0: Und als ich heute Morgen die Mappe rausziehen wollte, klingelte das Telefon. Und das war so unerwartet. Da ist alles runtergefallen.
1: Ich kann das nicht. Wer war denn dran?
0: Ella, natürlich!
1: So eine Scheiße.
2: Ja, das war wahrscheinlich irgendwie, ja, wie soll man jetzt sagen, das gehörte wohl dazu. Die Hintergrundinformation. Die Hintergrundinformation, warte mal, wieso höre ich immer Musik im Hintergrund? Wie kommt das? Na gut, Schlager Powers habe ich jetzt für euch. Übrigens, ganz liebe Grüße zu Willi, ja, unser Willi von, jetzt habe ich den Sender vergessen. Auf jeden Fall, Willi, vielen Dank, dass du reinhörst und natürlich auch die Susi aus Lübeck, noch wie erwähnt, und alle anderen hier, die das gerne denn doch verfolgen. So, jetzt habe ich die Schlager-Powers, alles hat ein Ende, nur die Wurst hat zwei, und Roger Whittaker, Happy Yenya Boy.

0: 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Ganz genau. Gut zu hören, auch übrigens über Alexa. Das muss man hier mal ganz klar sagen.
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0: Und Gabi nicht zu vergessen, das ist ja ganz klar. Aber jetzt wollen wir der Musik mal wieder ein bisschen lauschen. Bitteschön.

Ja, lieber Willi, da hast du wohl vollkommen recht im hier bei WhatsApp, dass wir alle älter werden und ein bisschen nachdenklicher vor allen Dingen. Ne? Ja, so ist das, wie du sagen würdest. Ja, Mensch, ich freue mich, aber ich würde mich natürlich noch mehr freuen, wenn ich euch auch mal, kannst ja mal Gabi fragen, ob das möglich sei, dass ich dich unterstützen darf bei der Musik hier im Internet. Ja, aber wir tun uns ja immer unterstützen, zum Beispiel, wenn Peters Musikdiener auf dem Donnerstag und ich ja nicht sende, ja, dann hast du ja auch immer die Möglichkeit. Ich hoffe, dass es dann in Ordnung ist. Wie morgen ja zum Beispiel auch da, wo ich ja nur um 12 bis 14 Uhr sende. Gut, das dazu. Das ist eine eigene Mitteilung. Ja, aber da kannst du mal sehen, die Lübecker und die Norddeutschen, ne? Die passen gut auf. Und im Übrigen, ich muss ganz ehrlich sagen, was den Sender Radio World Gießen angeht. Ja, die Einschaltquoten, die sind ja hervorragend. Ja, aber das nun mal nebenbei. Deswegen möchte ich auch alle wirklich herzlichst begrüßen von dort, von hier, aus Kiel. Und jetzt hört ihr Musik weiter mit Wind. Mango, Sherry, Shaftberry. Und danach haben wir The Strangers mit Always the Sun. Kennt auch jeder.

So, jetzt kommen wir zu den Volga, zu Volga Brothers. The sun ain't gonna shine anymore. Ja. Und ein Remix von Elvis, Return to Sender. Ja, der muss auch mal kommen.

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Ja, jetzt habe ich einen Wunsch drauf liegen, und zwar von unseren Willi von dem Radio. Und ja, warum er heute nicht on ist, weiß ich zwar nicht bei anderen Radios, aber das ist mir auch unverständlich, sage ich mal so. Aber es ist ja alles in Ordnung, lieber Willi. Dein Wunsch ist uns Befehl. Wir sind alle Radios und wir sind alle davor und wollen den Menschen Glück und Musik bescheren. So ungefähr waren ja deine Worte in Kurzform. Und hier haben wir die Amigos für dich und auch für alle anderen, die das gerne hören. Nimm das Leben so, wie es ist. Genau. Wir können manche Sachen eh nicht ändern. Nur das kann nur eine. Da möchte ich aber jetzt, sonst wird's politisch. Also, die Amigos, bitteschön, lieber Willi.

0: So, meine Lieben, jetzt kommt das, worauf ihr alle gewartet habt.
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0: Und natürlich kommt auch gleich noch wieder ein Grußtitel von jemanden von WhatsApp. Und da komme ich dann gleich zu. Und das bedeutet, eine Stunde ist schon wieder um. Oh Gott, oh Gott, oh Gott, wie schnell das doch geht. So, bevor der Wunschtitel kommt, den ich gleich noch erstmal rauskramen muss aus meiner Kiste. Wo ist meine Kiste? Ach, da ist meine Kiste. Genau. Village People im Vorwege, und zwar mit, wie heißt der Titel? Slayer Sea. Ja, so ungefähr. Aber ihr werdet ihn gleich wahrscheinlich vom Namen erkennen oder vom Titel erkennen, wenn die Aussprache etwas feucht war. Bitteschön.

So, jetzt kommen wir zu diesem Wunschtitel. Ja, nichts Näheres von dem Uwe, ja, von Musikworld Gießen, weil die Kollegen sind zwar am Start, aber noch nicht fällig. Genau. Und zwar hat er sich für euch oder für sich auch gewünscht, Peter, das Maff, der Mafioso. Peter Maffay singt für euch jetzt: Über sieben Brücken musst du wandern. Musst du gehen, ja. Aber ich gehe noch lange nicht, also da haben wir noch eine gute Stunde Zeit dafür. Also viel Spaß zu deinem Titel, lieber Uwe. Ganz schnell noch was gesagt. Hier kann man sich immer was wünschen.

Ja, lieber Uwe, nach, wo war das doch gleich? Auf jeden Fall Richtung Gießen. Ja, genau. In die Heide, Nordheide, da hinten raus, nee, Richtung Süden. Auf jeden Fall hinter Hamburg, ja, genau. Wir wissen ja Bescheid. So, jetzt habe ich für euch Undercover, Never Let Here Slip Away und The Shay Cats mit Linda. Und wenn Wünsche reinkommen, gerne. Das ist das, was mich dann hier auch ein bisschen an der Musik, ja, ich sag jetzt mal so, ich find's in Ordnung, unbedingt.

schon mal gefragt, was ist der Kraftstoff, der das Genie zu seinen künstlerischen oder denkerischen Höchstleistungen beflügelt? Hier ist die Antwort.

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2: Die Antwort auf den Kraftstoff des Menschen. So, jetzt kommen wir zu Wolfgang Petri, altes Eisen, und Trust Regina. Manchmal braucht das Leben einen Knall. Ja, damit die Leute da mal ein bisschen wachgerüttelt werden.

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So, ihr Lieben, jetzt habe ich für euch die Roberts nochmal. Hatte ich das schon mal gespielt? Ja, könnte sein, ne? Auf jeden Fall die Roberts New Way of Loving You. Und nochmal schnell ein Elvis hinterher, der vorletzte für heute. If you think I don't need you. So, genau. Ab dafür. Wo bleiben eure Wünsche? Die können gerne kommen.

So, ein schneller Elvis, sag ich ja. Jetzt kommen, ja doch, ich wollte gerade sagen, The Roberts mit, was heißt das, Freddy or G. Und danach kommt Tina Turner, Turner auch genannt, What Love Got to Do With It. Ein, was heißt das, ein Special Mix. Oh, dann mal los.

Ja, ein ganz berühmter Senninger ist ja jetzt in Hamburg, hat das die Null erreicht hinten. Ja, ein Nichts als, der Typ heißt Udo Lindenberg. Ja, wer ihn nicht kennt, ich denke doch. Herzlichen Glückwunsch zum 80. mein Lieber. Und unsere Strahlen im Internet gehen ja auch noch ein bisschen weiter. Ne? Lieber Udo, ich wünsche dir alles Erdenkliche Gute, auch von unserem ganzen Radioteam, was wir hier auf die Beine gestellt haben. Und jetzt kommt der Titel für dich zum 80. Seid willkommen, alle! Aber nicht unbedingt in Berlin. Nee, man weiß ja auch selber, was da los ist. So, dann kommt jetzt Udo Lindenberg. Seid willkommen in Berlin. Euer Totti wünscht dir die 90 und die 100. Auf jeden Fall.

0: Ja, und seine Zeit ist gleich vorbei. Habt ihr es schon gemerkt? Nie? Doch, ich musste mich gleich wieder verpissen. Oh, ist das nicht fürchterlich? Ja, aber morgen könnt ihr mich da hören von 12 bis 14 Uhr und dann wahrscheinlich mit Jörg im Gepäck. Und heute war nur stiller Kaffeetrinker.
1: Und ja, klar.
0: Nicht wahr?
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0: So, jetzt haben wir noch zum Schluss einen Rauschmeißer-Titel und zwar: Wo der Pfeffer wächst, da geh doch einfach mal hin. Nein.
1: 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Nach dem Buch will ich noch nicht.
0: Sandra Haag macht jetzt den Titel, den Schlusstitel für Wo der Pfeffer wächst. Und damit verabscheue ich mich wieder von euch für heute zu den heutigen, ja, wie sagt man, Frühstücksradio. Genau. Frühstücksfernsehen gibt's auch, aber hier ist das Radio und habt euch selig. Liebe Grüße aus Kiel, euer Totti und auch im Hintergrund der Jörg der Lange.
1: Genau.
0: Bis morgen. Tschüss.

Also, einen habe ich noch, einen habe ich noch. Nicht weglaufen. Einen habe ich noch, genau. Nochmal ein Udo, und zwar Baby, wenn du down bist, live. Und das habt ihr gerade gehört, und dann bin ich wirklich weg. Tschö.

0: Schluss.
1: Heute ist nicht alle Tag.
2: Auf der Autobahn unterwegs ist, braucht jetzt am langen Pfingstwochenende oft Geduld und starke Nerven. Der ADAC rechnet damit, dass auf den Straßen so viel los ist wie selten. Vor allem jetzt am Nachmittag, wenn viele in ihren Kurzurlaub aufbrechen, dürfte es voll werden. Rainer Pregler vom ADAC sagt:
3: Ja, sorry Leute, mein lieben Hörer, ja, ich hatte gerade ein paar Probleme, nicht ich, sondern der selber, denke ich mal. So, jetzt bin ich wieder da, noch eine ganze Stunde. Und dann ist die Anne für euch da. So, unheimlich, mach ich weiter. Und Sonnenallee, viel Spaß.

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1: So, das war jetzt unheilig mit Sonnenallee. Genau, nicht eben, oder? Aha, habe ich hier. Take on me.

So, ich denke mal, jetzt läuft wieder alles richtig. Ja, ich kann nicht dafür. Der Sepp ist unschuldig. Eine Woche habe ich jetzt hier. Alone.

Jawohl! Ja, was soll ich groß sagen? Na, vom Evan. Wellemann! Auf geht's! Ja, und einen Schuss habe ich für euch. Smoky! Aber den Pack möchte ich nicht aussprechen.

Ja, Schmuppi, sagt man nur Alice, ne? Ja, ist okay. Captain Jack, mach ich weiter? Ja, mit Captain Jack natürlich. Auf geht's.

Jo, Captain Jay, du, jetzt habe ich hier mal, was habe ich nur? Ja, ein bisschen Musik. Century! Take it to the limit, auf jeden Fall. Viel Spaß.

Jawohl, ja, Magic Affair habe ich hier nochmal drin. Was heißt nochmal? Omen 3. Ja. 24 oder fast 25 Minuten habe ich noch.

So, und jetzt möchte ich euch sehen, ja, Musik im Traktor, Hand in the Air, hoch die Hände.

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1: 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Ja, mein Ende kommt immer näher. Ich gucke noch Uhr. Ja, World Apart habe ich jetzt mal drin. Baby, come back.

Genau, Baby, komm weg. Ja, ich muss noch ein bisschen warten, bis mein Baby wieder da ist. Ja, abgeschweift, ist egal. Ich mache weiter mit Jennifer Rush. Never say never.

So, mein Ende kommt immer näher. So, ich habe jetzt hier mal Centauri und Crazy. Ja, diesmal nicht Milli Vanilli. Nein, auf keinen Fall. Girls is yours. It's true. Viel Spaß.

0: So, ja, da habe ich doch schon wieder. Unheilig, Zeit zu gehen. Ja, für Seppi wird auch Zeit zu gehen. Die Anne kommt gleich für euch hier auf die Schwing. Ja, da muss ich Platz machen.
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0: Aber ich verabschiede mich hier erstmal auf Radio Atlantik auf lauter Fan. Schön, dass ihr da wart.
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0: Ja, und hier bei uns im Chat verabschiede ich mich natürlich von und dann Funky.
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0: und unsere Anne natürlich. Ja, dir wünsche ich natürlich eine super und störungsfreie Sendung. Und nicht zu vergessen, auch noch viel Spaß, ja?

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1: Herzlich willkommen, meine Damen und Herren, im Weekend Warm-Up mit Sebastian für dieses Wochenende. Es ist ein längeres Wochenende, darauf könnt ihr euch freuen. Das Wetter soll hoffentlich auch wieder gut werden und man hat wirklich mal wieder ein bisschen Zeit durchzuschnaufen, aber das ist das schöne Monat Mai. Wir haben ja schon diverse Feiertage gehabt und

Es geht jetzt gerade weiter, weil am Montag ist ja Pfingstmontag. Das heißt, wir haben wirklich frei. Sonntag ist Pfingstsonntag. Und es kommt noch in Vorfreude ein Feiertag. Ich glaube dann im Juni, Fronleichnam und am Donnerstag. Also ich sage es jetzt mal so, die Feiertage meinen es mit uns aktuell gut. Ich hoffe, ihr seid in Vorfreude auf das Wochenende. Könnt euch auf eine spannende Sendung freuen. Es geht wie immer um ein paar interessante Themen. Es wird auch um Pfingsten gehen beispielsweise. Es wird um ein persönliches Erlebnis gehen, was ich jetzt in letzter Zeit erlebt habe, und auch wieder um einen Tipp in Sachen Psychologie sowie ein etwas anderer Buchtipp heute. Ihr dürft euch freuen, hofft, ihr habt Vorfreude und freut euch aufs Wochenende. Hier geht's jetzt weiter mit der besten Musik auf Connect Radio.

Ja, liebe Connect Radio Hörer und Hörerinnen, heute am Freitag haben wir in Deutschland den Tag eines, ich sage es mal, Berufes oder auch Ehrenamtes, was ein bisschen untergeht, aber wo alle Leute letztlich auch davon profitieren. Und zwar der Tag des Schwimmmeisters. Die Idee bzw. Initiative für diesen Tag geht auf den Deutschen Meister für Bäderbetriebe Marco Horz zurück und den Bundesverband Deutscher Schwimmmeister im Jahr 2018. Und er hatte sich gedacht, dass man doch bitte so einen Tag schaffen könne, da an diese Sparte tatsächlich selten gedacht wird. Der Schwimmmeister ist ja meistens auch normalerweise ein Ausbildungsberuf. 3 Jahre wird man zum Fachangestellten für Bäderbetriebe ausgebildet, ist aber wirklich zentral, auch im Rahmen der Freibäder. Und die Badesaison macht jetzt auch wieder auf. Das Wetter soll richtig toll werden. Und das sind die Leute, die immer die Menschen auch retten, wenn sie nicht mehr schwimmen können. Und das passiert leider immer öfter. In diesem Sinne können wir einmal an den Tag der Schwimmmeister, an die Bademeister denken. Zudem ist am Samstag der bundesweite Tag des Inspizienten. Der Inspizient, was ist das? Das ist ein Theaterberuf. Und ein Inspizient hat, den hört man natürlich vom Namen her nicht so oft am Theater, die Aufgabe, die Koordination bzw. Organisation des gesamten künstlerischen und technischen Ablauf einer Bühnenproduktion durchzuführen. Sprich, die Position einer Theaterproduktion setzt natürlich die Kenntnisse aller Details einer Inszenierung zustande und somit fungiert der Inspizient als Bindeglied zwischen den Schauspielern, der Regie und der Technik, ist aber sowohl dem Regisseur als auch dem Bühnenmeister zugeordnet. In diesem Sinne kann man mal sagen, wir starten in das Wochenende mit 2 Berufen, Berufsgruppen, an die man mal denken kann, das sind die Bademeister und die Inspizienten. Hier auf Connect Radio geht's jetzt aber erstmal weiter mit der besten Musik.

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Ja, liebe Connect Radio Hörer und Hörerinnen, am Sonntag steht in Europa der Europäische Tag der Parke an und das Ganze natürlich im Zeichen des Naturschutzes. Es geht um die Erhaltung und Pflege von Lebensräumen, die mit diesem Aktionstag natürlich in das öffentliche Bewusstsein gerückt werden sollen. Die Initiative geht auf die Föderation der Natur- und Nationalparks in Europa, Europark zurück aus dem Jahr 1999 und man möchte sensibilisieren in diesem Kontext auf den Schutz auch der europäischen Nationalparke. Man versucht weiterhin alles, um sich für die Belange der Biosphärenreservate und Naturparks abzudecken und einzurichten. Ich denke, Parks sind immer was ganz, ganz Schönes und da haben wir auch ganz viele, nicht nur in der Stadt, vor allem wenn das Wetter warm ist, sondern auch wirklich große Naturparks in anderen Ländern oder auch in Deutschland. Zum Beispiel der Bayerische Wald ist so ein Naturpark. Und zentral an diesem Wochenende ist aber natürlich auch ein christlicher Feiertag, weshalb wir Montag ja auch wieder zu Hause bleiben dürfen und nicht arbeiten müssen und frei haben. Und das ist Pfingsten. Pfingsten ist ein christliches Fest. Und der Festinhalt ist die Sendung des Geistes Gottes zu den Jüngern Jesu und seine bleibende Gegenwart in der Kirche. Der Pfingstsonntag wird hierbei gefeiert und das ist der 50. Tag nach der Osterzeit und natürlich der Pfingstmontag. Und im Rahmen von Pfingsten gibt es natürlich auch ein paar bekannte Symbole, die zum Einsatz kommen, und zwar drei biblische Symbole. Das ist zum einen die Taube. Die weiße Taube ist das wohl bekannteste Symbol für Pfingsten. Sie steht für den Heiligen Geist, Frieden und Reinheit. Wir kennen das Ganze ja auch mittlerweile. Die weiße Taube als Friedenstaube ist ja ein sehr, sehr bekanntes Beispiel. Und zudem spielt das Feuer eine zentrale Rolle zu Pfingsten. Und zwar in der biblischen Pfingstgeschichte erscheinen den Jüngern Zungen wie von Feuer, die sich auf jeden von ihnen setzen. In diesem Fall steht Feuer für Erleuchtung, Begeisterung und die Kraft des Geistes. Rote Farbe spielt auch eine zentrale Rolle. Traditionell Priester und Geistliche tragen dies auch an Pfingsten. Zudem gibt es dann auch noch bei der Gestaltung der Feierlichkeiten Symbole, fernab dessen Blumen, Früchte, zum Beispiel der Granatapfel wird auch verwendet etc. Zum einen hat man die Möglichkeit als christliche Bewegung die Pfingstbewegung mitzufeiern oder man versucht einfach diese Tage zu nutzen, um ein bisschen zur Ruhe zu kommen, das Wetter zu genießen und ein bisschen Abstand vom Alltag zu gewinnen. Und das könnt ihr mit der besten Musik hier auf Connect Radio.

Ja, liebe Connect Radio Hörer und Hörerinnen, ich durfte letztes Wochenende tatsächlich wieder einen besonderen Anlass feiern. Ich denke, der ein oder andere kennt es auch schon, und zwar den Junggesellenabschied. Gibt es ja auch als Junggesellenabschied. Und zwar, wo der Verlobte getrennt vom jeweiligen Partner, nicht unbedingt Geschlechter getrennt, oft macht man's, feiert. Feste vor der Hochzeit gab es schon im antiken Griechenland, um die Würde des zukünftigen Bräutigams zu bewerten. Seit 1900 gibt es in Deutschland auch die Polterabende als allgemeine Feier am Vorabend der traditionellen Hochzeiten. Oft wird der Junggesellenabschied ja so gefeiert, man holt den entsprechenden Verlobten oder die Verlobte von zu Hause ab. Teilweise klassische Bollerwagen oder Stretch-Limousinen. Es ist ein Ritual, gleiche T-Shirts anzuziehen, ein Kostüm anzuziehen, verschiedene Aufgaben gestellt, oft mit Trinkspielen verbunden oder kleine Produkte wie Schnäpse, Kondome, Feuerzeuge werden verteilt. Stripper sind bekannt, Kneipentouren oder Barhopping oder auch noch in eine Diskothek gehen mit verschiedenen Spielen. Und das Ganze findet in der Regel immer kurz vor der Hochzeit statt und wird im deutschsprachigen Raum von Freunden oder den Trauzeugen organisiert. Ganz interessant ist es in anderen Ländern wie in England oder in den USA gibt es auch Agenturen, die sich professionell damit beschäftigen. Der Junggesellenabschied, auf dem ich jetzt war tatsächlich ein bisschen anderer Art, hat mir aber sehr gut gefallen. Natürlich war es ein Zusammenkommen. Wir haben in einer Selbstversorgerhütte übernachtet und haben natürlich auch getrunken, gegessen, aber es war wirklich eher so eine Art Zusammenkommen und eine Feier. Ein Get-Together. Es gab diverse Gerichte von Grillen etc. Und man hat sogar für die Hochzeit ein eigenes Bier gebraut. Und in diesem Sinne hat man das Ganze dort dafür genutzt. Fand ich tatsächlich sehr, sehr nett, weil es einfach wirklich nicht dieses klassische in die Stadt gehen ist. Ich denke, das ist dann auch immer Geschmackssache, sondern wirklich ja so ein bisschen so ein schönes Wochenendevent, wo man einfach zusammenkommt. Vielleicht könnt ihr euch noch an den ein oder anderen Junggesellenabschied von euch erinnern. Sind doch immer schöne Ereignisse und gespannt bin ich natürlich dann auch schon auf die Hochzeit, die dann kommen wird. In diesem Sinne, ob man jetzt Junggeselle ist, Junggesellenabschiede feiert oder sich einfach aufs Wochenende freut, das könnt ihr hier am besten auf Connect Radio.

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Ja, das verlängerte Wochenende steht an und man fragt sich, was kann man denn unternehmen? Was gibt es denn für Events, die einen begeistern, aus dem Haus ziehen, was zu machen? Also ich denke, für die regionalen Hörer gibt es tatsächlich in Nürnberg über das Wochenende verteilt in der Klaragasse ab 17 Uhr. Am Freitag fängt das schon an, aber das ist auch am Samstag, zwar an zwei stimmungsvollen Tagen, das Weinfest, wo wirklich nicht nur Weinliebhaber auf ihre Kosten kommen. Dort kann man vorbeischauen und einfach den Abend genießen. Zudem findet am Samstag um 23 Uhr im Z-Bau 15 Jahre Frank Music Disco und Iron Curtis sowie Hannes Albert und Tobi Rakete legen dort auf für alle, die House, Disco und Techno mögen. Ein persönlicher Tipp, was ich immer nachlege, ist, es ist Erfahrungsfelder Sinne auf der Wörterwiese. Dort kann man hingehen, da gibt es verschiedenste Programme, ob jetzt teilweise in der Früh Yoga, Selbsterfahrungssachen. Am Sonntag findet beispielsweise die Druckwerkstatt statt, wo Druckverfahren von A bis Z vorgestellt werden. Da lohnt sich immer mal vorbeizuschauen am Wochenende. Und am Tag ist wirklich ein schönes Event dort und man kann auch wirklich das Wetter gut genießen. Für alle Leute, die musikalisch unterwegs sein wollen und feiern gehen wollen, am Freitag tritt Sean Paul, ich glaube, den kennt noch der ein oder andere, um 19 Uhr in Northeim auf. Zudem findet in Frankfurt am Main um 23 Uhr im Zoom Rave Love statt. Da kommen Legenden-DJs, Techno-DJs, Westbam und Dr. Motte. Und am Samstag in Rockhall findet um 22 Uhr ein Rave XL statt mit I Hate Models. Das geht so ein bisschen in die Hardcore-Techno-Schiene. Ansonsten kann man das Wochenende natürlich sehr gut wieder genießen mit das, was ich auch am Vatertag gemacht habe. Das ist wirklich wunderschön. Einfach wandern gehen. Es gibt so viele schöne Erlebnisse, die man draußen in der Natur haben kann, wenn das

Dazu, dann kommen wir tatsächlich schon zum Buchtipp der Woche. Und das ist ein bisschen ein anderes Buch, weil es ist eine Art Romangeschichte, würde ich sagen, die ganz interessant und inspirierend sein kann. Und zwar, es geht um Bernhard, er ist 70, geschieden, kinderlos und im Ruhestand. Und ihm fehlt etwas, eine neue Beziehung, ein Hobby, was auch immer, ein Ehrenamt, nichts will sich fügen. Und dann erreicht ihn eine Einladung nach Salerno, einen Ort an der italienischen Küste, wo er vor Jahrzehnten einige Monate gelebt hat und der damals ein Versprechen auf ein anderes Leben war. Und dort wartet Alfredo auf ihn, ein Betreiber eines Strandbades, dessen einst sein Vermieter. Und das Karussell, das Alfredo vor der Verschrottung gerettet hat und das er schon immer in Betrieb nehmen wollte. Mithilfe von Ariana, einer Ingenieurin, die für Bernhard vielleicht auch mehr als eine Freundin war und die er nun endlich noch einmal zu treffen hofft. Er macht sich auf eine Reise zurück an einen Ort, an dem immer noch Fragen offen sind. Das Buch heißt Das Karussell von Hans-Ulrich Treichel und ist eine Art Wiedersehens- oder Abschiedsgeschichte. Und er schreibt das Ganze auf seine eigene, unnachahmliche Art, melancholisch, heiter, leise und manchmal auch träumerisch. Das Vergangene in der Gegenwart zum Ende. Ich denke, so kann man das zusammenfassen. Im Suhrkamp Verlag wirklich ein schön geschriebenes Buch. Ich habe es auch schon gelesen. Wer etwas Literatur und Unterhaltung möchte, auch in nachdenklicher Hinsicht, dem empfehle ich Das Karussell von Hans-Ulrich Treichel. Jetzt geht's hier weiter auf Connect Radio mit der besten Musik.

So, zum Abschluss kommt noch mein Psychologietipp, so nenne ich das jetzt mal, aber es wird jetzt kein Psychologietipp, sondern ich mache jetzt das Ganze im Rahmen einer Psychologie-Reihe. Und zwar, ich habe mir jetzt ein Thema rausgenommen und das ist das Thema Overthinking. Ich denke, jeder kennt es. Ein ständiges Grübeln, sich Gedanken machen und das allein einsetzende Karussell von Zweifeln und Dinge auseinanderzudenken. Und das Problem ist, wenn man einmal da drin ist, dann macht man sich Gedanken, wie man ein Problem lösen kann. Aber man kommt nicht in die Handlung. Man löst dieses Problem nicht, sondern aus diesem Problem entstehen neue Probleme und man steckt dort drin. Und unser Kopf ist super, super geschaffen, um wirklich Lösungen zu finden, aber er braucht halt auch Beschäftigung, deswegen tendieren wir auch dazu. Und oft sind es dann auch Ängste, die sich in der Vergangenheit, in der Zukunft abspielen. Und das ist dann Overthinking. Und wie kann man damit umgehen? Und da möchte ich in den nächsten Reihen immer einen kleinen Tipp geben. Jetzt gebe ich einmal die sogenannte 4A-Methode mit bezüglich Stressbewältigung oder Overthinking. Overthinking hat immer was mit Stress zu tun, das ausgelöst wird. Und wenn man merkt, man ist in dieser Situation, dann kann man nach 4 A's reagieren. Und zwar nach Ausweichen, Ändern, Annehmen oder Anpassen. Wenn man ausweicht vor etwas, dann klingt das natürlich irgendwie verdächtig, aber wir können natürlich nicht alles kontrollieren in unserem Leben, aber wir können Dinge vermeiden. Wenn man weiß, der und der Mensch stresst mich, dann vermeide ich das. Wenn ich weiß, ich möchte nicht mit zu vielen Menschen einkaufen gehen, dann gehe ich zu Tageszeiten einkaufen, wo es mir passt. Das ist eine Methode, wie man dagegen kann. Das andere ist ändern. Wenn man Dinge im Kopf hat, dann ist die Frage, kommen daraus Gedanken oder Lösungen, die ich wirklich auch umsetzen kann? Und dann tue ich etwas und dann ändere ich das. Die dritte Möglichkeit ist das Annehmen. Es gibt einfach Situationen, die man nicht ändern kann. Und dementsprechend kann man sich einfach, man kann es registrieren und sagen, okay, ich bin da traurig, okay, das beschäftigt mich. Das ist das eine und ich teile das Ganze vielleicht auch noch mit jemandem und lasse es einfach da sein. Und dann vergeht es auch über die Zeit. Das ist das Annehmen. Und das vierte ist das Anpassen. Das Anpassen heißt einfach, dass man sich selbst ändert, wie man auf die Dinge reagiert, wie man auf die Situation reagiert. Und das ist dann auch langfristig, wenn man beispielsweise irgendwie immer Stress im Stau hat und sich aufregt, warum man jetzt nicht vorankommt etc., kann man einfach üben und lernen, dass man die Sichtweise darauf ändert und sagt, ja, das ist aber interessant, jetzt habe ich mal die Möglichkeit, einen Podcast zu hören beispielsweise. Und mit diesen 4 A's kann man jede Situation durchdenken und immer sagen, wie kann ich da am besten reagieren, weil es einfach der gesündeste und beste Umgang ist mit diesen Overthinking-Gedanken. Ja, dieser kleine Tipp könnt ihr schon am Wochenende mal ausprobieren, wenn euch das Ganze wieder auffällt. Erinnert euch an die 4 A's und überlegt, wie ihr am besten reagieren könnt. Jetzt geht's aber hier weiter mit der besten Musik auf Connect Radio.

Das Weekend-Warm-Up neigt sich dem Ende zu. Ich wünsche euch ein tolles, tolles verlängertes Pfingstwochenende. Genießt es in eurem Sinne, genießt das Wetter und habt eine gute Zeit. Kommt gesund und kommt erholt durch. Nächste Woche wird euch wieder Steffi begrüßen im Weekend-Warm-Up. Da wünsche ich schon mal viel Spaß und wir hören uns danach wieder. Bis dahin und viel Spaß.

0: Ja, moin moin. Naja, ihr kennt mich ja schon alle. Ne? Ich gehöre ja schon zum Inventar der Radios und natürlich auch Peter, leider ja nur immer freitags durch seinen Job. Aber er hat ja auch bald Urlaub. Wer weiß, wie das da kommt. Aber ansonsten sage ich euch Bescheid, wenn wir dann halt unterwegs sind. Oder jetzt zum Beispiel zum Montag. Das könnte dann auch ziemlich eng werden. Sagen wir aber Bescheid. Moin Peter.
1: Moin Toni.
0: Hallihallo. Ja, wir sind gut aufgestellt, wir sind gut eingestellt, wir sind gut drauf und dann machen wir gleich los. Und zwar ab hier kannst du, ich denke mal, würdest du ansagen.
1: Ja, ja.
0: Weil das ja auch in ja, deiner Kategorie Deutsch fällt.
1: Das ja. Na, bitteschön. Also Anna-Karina Wojcik und Stefan Ross machen Paradies der Ewigkeit.
0: Ah ja, und danach komme ich mit dem englischen Titel, das ist ja bei uns immer so, freitags immer so ein bisschen gemischt, Englisch-Deutsch, Deutsch-Englisch. Und danach komme ich mit Bee Gees, my I started a joke. Ja, und dann wünsche ich uns viel Spaß, euch auch da draußen. Ach ja, vielleicht noch kurz angesagt, Radio Clan ist anwesend, dann Hannis Musikworld, Radio White Dragon, Peters Musikdiener und Musikworld Gießen. Ja, und den Jochen sei gesagt, ich hoffe, so sagte er zumindest, dass er heute aus dem Krankenhaus kommt und dass er das dann alles gut überstanden hat, vielleicht nochmal gesagt. Gute Genesungswünsche von uns beiden, ne Peter?
1: Gute Besserung.
0: Genau, auf geht's.

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0: Ja, was in Englisch und etwas für die Seele. Genau. Jetzt habe ich für euch mal was Deutsches anzusagen. Ben Zucker, wer sagt das? Ein Remix. Jawohl. Und du hast...
1: Belinda Carlisle macht ein Wort mit Circle in the Sand.
0: Ja, richtig.

0: Okay, Peter, dein Auftritt, El Bandi.
1: Bernhard Brink macht jetzt weiter mit Es geht immer weiter.
0: Ja.
1: Ach so, ja gut.
0: Und dann kommt Bella Equa Queer oder sowas. Black is black. Das kann man nämlich wirklich nicht aussprechen.

0: Ja, meine Lieben, sag mal, habt ihr schon mal jemanden richtig, früher sagte mal, hatte euch schon mal jemand ein Schalk gespielt? Heute würde man ja sagen, sowas gibt es ja eigentlich gar nicht mehr, ne? Also so nach dem Motto, ich erzähle euch da jetzt einen vom Pferd und dann müsst ihr damit losgehen. Ja, das kann alles passieren, auch in diesem Film, auch in diesem Fall mit Heinz Erhardt.
1: Nein, aber es ist so, wissen Sie, wenn man als Dichter völlig unerwartet, so wie heute hier, gebeten wird, oder auch nicht, aus seinen Werken etwas vorzutragen, nicht, dann fasse man sich. Aber kurz, das ist das hüpfende Komma, der springende Punkt. Nicht? Also, deswegen lese ich Ihnen jetzt einige Vierzeiler vor. Ich kann sie ja auch alle auswendig, aber es macht sich immer besser, wenn es heißt, ein Dichter liest aus seinen Werken. Nicht? Also zum Beispiel, das Leben kommt auf alle Fälle aus einer Zelle. Doch manchmal endet's auch bei Strolchen in einer solchen. Ja. Oder hier. Die alten Zähne wurden schlecht und man begann sie auszureißen. Die neuen kamen gerade recht, um mit ihnen ins Gras zu beißen. Nee, das war nicht so gut. Das lassen wir morgen weg. Nee, also... Das gilt nicht. Oder die Nase, wenngleich die Nase, ob spitz, ob platt, zwei Flügel, Nasenflügel hat, so hält sie doch nicht viel vom Fliegen. Nee, das Laufen scheint ihr mehr zu liegen. Und jetzt... Ich trage mein Haar heute offen. Bitte. Also gut, wir wollen über ausgefallene Dinge nicht sprechen. Also. Ich würde mich ja sehr gerne mal an das Klavizimbel setzen und etwas pianieren, soll ich? Oh, ja. Also, ich sage gleich, ich bin nicht Ellie Nye, aber trotzdem, ich weiß nicht. Ein melodramatisches Werk. Die Oase. Die Oase träumt im Schatten hoher Palmen, deren Wedel leise wippt. Genug gewippt, ne? Ein paar tote Menschenschädel, die schon bessere Zeiten hatten, liegen rum. Ja, liegen rum, was soll man sonst machen, ne? Sonst keine Seele, nicht. Da. Früher klein hatte ich die Augen. Ne? Da. Plötzlich kommen zwei Kamele, erst ein großes, schweren Schrittes. Und dann kleines, leichten Trittes. Sieben netzen ihre Kehle mit des Tümpels trüber Soße. Und dann enteilen die Kamele erst das Kleine, dann das Große.

0: Ja, das war eben Elvis mit Anything That A Part Of You. Und davor natürlich der, wie gesagt, Erhard, Heinz Erhard. Genau, und jetzt kommt lieber Peter.
1: Patrick Lindner macht weiter mit Leb dein Leben.
0: Genau, genieße es.

0: Viele von Ihnen wissen, ich studiere gerade Pädagogik. Also ich stehe im sechsten Semester, also sechs Semester vor der Aufnahmeprüfung. Und das liegt daran, weil meine Eltern, das war früher so, die haben also unheimlich pädagogische Erfahrungen mitgebracht, haben sie mir mitgegeben in mein Leben, wenn man sieht ja, was daraus geworden ist. Nee, es ist jedenfalls so, ich konnte immer kommen zu meinem Papa, wenn ich mal Probleme hatte, was Schularbeiten angeht, wenn ich irgendwelche Rechenaufgaben nicht verstand. Da konnte ich hingehen, mein Vater hatte immer eine Möglichkeit, mit Duften vergleichen, mir diese Rechenaufgabe plausibel zu machen. So zum Beispiel, erinnere ich mich, kam ich einmal zu ihm.
1: Du Papi?

0: bist nicht mein Papi. Oder hast du was mit meiner Mutti? Also, nochmal. Du, Papi?
1: Ja, was ist denn?
0: Du, Papi, ich habe hier eine Rechenaufgabe und die kriege ich nicht raus.
1: Na, meinetwegen, aber komm nicht so spät nach Hause.
0: Nein! Ich hab hier eine Rechenaufgabe und die kriege ich nicht raus.
1: So, du kriegst was nicht raus, zeig mal her.
0: Ja, hier, 28 durch 7.
1: 28 durch 7, das kriegst du nicht raus. Elke, dein Sohn kriegt 28 durch 7 nicht raus. Ja, dann hilf ihm doch! Also, 28
0: durch 7. Wozu brauche ich das denn, 28 durch 7, Papi? Wozu denn?
1: Wozu du das brauchst? Alle Nase lang brauchst du das. Stell dir vor, ihr habt 28 Äpfel und ihr seid 7 Buben und ihr wollt die Äpfel untereinander aufteilen.
0: Ja, aber wir sind nicht 7, wir sind immer nur 4. Der Hans, der Peter, sein Bruder und ich.
1: Na ja, dann nimmst du den Rolf, den Eckart und den Fritz noch dazu.
0: Nee, den Fritz mag ich nicht, der kriegt keinen Apfel, der ist doof.
1: Na gut, dann nimmst du irgendjemanden anderen, den du sonst nur auf der Straße triffst. Der Junge kommt mir nicht auf die Straße. Der soll erst seine Schulaufgaben machen. Nun mischst du dich nicht auch noch ein, oder weißt du ein besseres Beispiel dafür, wie man 28 durch 7 erklärt? Jedenfalls kommt der Junge nicht auf die Straße. Na gut, er bleibt eben hier. Ihr seid also keine 7 Buben. Wir haben also 28 Äpfel durch 7 Birnen. Aber Hermann! Na, es geht nicht, okay. Also ihr seid keine 7 Birnen, keine 7 Buben. Also ihr seid die 7 Zwerge, genau, die 7 Zwerge.
0: Oh ja.
1: Ja, und diese 7 Zwerge, die haben zusammen eine 28-Zimmer-Wohnung. Aber Hermann, es gibt doch in ganz Hamburg keine 28-Zimmer-Wohnung. Es gibt ja auch in ganz Hamburg keine 7 Zwerge. Wenn ich deine unqualifizierten Bemerkungen schon höre. Unqualifiziert? Ach, unqualifiziert. Und was machen deine 7 Zwerge in der 28-Zimmer-Wohnung? Die wohnen da. So, die laufen da so durch wie...
0: Und was macht das Schneewittchen, Papa?
1: Ach, die soll bleiben, wo sie ist, diese dumme Nuss. Aber
0: Hermann!
1: Ach, mein Junge, ihr seid also nicht die 7 Zwerge, ihr seid die 7 Geißlein. Genau, die mit den Wölfen. Also, 7 Geißlein und 28 Wölfe. Wie viel Wölfe frisst jedes Geißlein? Hermann! Ach, Hermann, Geißlein, Wölfe, lass mich doch zufrieden mit eurem Mistmensch.
0: Papi, was ist denn nun 28 durch 7?
1: Du hast recht, mein Junge, man muss die Ruhe bewahren. Wer frisst denn da immer die Wölfe, Elke? Was weiß ich, Rotkäppchen vielleicht? Also gut, 7 Rotkäppchen fressen 28 Geißlein. Und 28 Wölfe fressen 28 Wackersteine.
0: Schreit doch nicht so, das geht mir auf den Wecker.
1: Wecker, genau. Das ist ein gutes Beispiel. Du hast 28 Wecker und musst um 7 Uhr raus. Seit wann muss der Junge um 7 Uhr raus? So wie der trödelt, muss der um 6:30 raus. Und wenn du schon mit Beispielen kommst, dann doch bitte mit welchem runter, Junge sich auch was vorstellen kann. Oh, ich werd Wahnsinn. 28 durch 7, mein Junge, das musst du teilen wie eine Torte. Also, ich bin jetzt satt. Elke, kauf jetzt 28 Torten. 28 Torten? Für wen denn? Naja, für uns 7. Ja, aber wir sind doch nur 3. Na, dann laden wir die Schneedamanns und die Google-Hubs noch ein. Ja, aber das ist doch viel zu teuer. Für die Bildung meines Sohnes ist es mir nicht zu teuer. Was der Staat mit seiner verhunzten Bildungspolitik schafft, das muss die Familie ausgleichen.
0: Ja, aber Papi, dann muss ja jeder von uns 4 Torten essen.
1: Das ist mir scheißegal. Die Aufgabe wird gelöst. Kauf die Torten, verdammt!
2: War 6, ne? Oder was war das, die Lösung?
3: Ach, ich 7. Weiß es auch nicht jetzt.
2: 7. Mehr. 4.
1: Na, was denn? 11 oder 4?
2: 4.
3: Na,
2: ja. Baumschule, wa?
3: Nein.
2: 6. Semester?
3: Nein.
2: So, dann sagt mal den nächsten an, bitte.
4: Bernd Kempfert macht jetzt ein Instrumentales, und zwar Game People Play.
2: Genau. Und nach ein bisschen Kurzwerbung kommt dann für euch Claudia Jung, ich gehöre zu dir.
3: Nicht?
2: Ja, grins.

0: Jetzt muss ich mal ganz kurz eingreifen, und zwar dieser Bernd Kämpfert. Das ist also ein ganz großer Pianist gewesen, und eine Aufstellung über ihn oder seine Musik oder generell Schallplatten zum Beispiel. Es gibt ja also ein ganz tolles Schallplattenmuseum. Jetzt muss ich mal den Peter fragen, wo war das nochmal?
1: In Nordhorf.
0: In Nordhorf. Das ist hier oben bei uns. Das nennt sich dann, glaube ich, Schallplattenmuseum oder sowas.
1: Ja,
0: auf jeden Fall. Ja, genau. Also ganz toll, kann ich euch jeden empfehlen, der dann mal hier oben.
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3: Ist im Norden und sich da mal diese Ausstellung in Nordhof anzusehen. Sich vielleicht mal einen Knoten machen im Taschentuch und sich das Museum mal anschauen. Ihr werdet da also sehen, auch wie Schallplatten damals gemacht worden sind, mit welchen Materialien. Und es ist wirklich eine ganz tolle Ausstellung, die, ja, die auf jeden Fall, auch das ganze Dorf ist an sich eine sehenswert, also sehr sehenswert. Genau, und zu dieser Sache möchte ich noch erzählen. Am Wochenende sind Peter und ich ja wieder unterwegs und haben dann auch wieder für euch über Smartphone für den Status bei WhatsApp dann auch wieder schöne Bilder bzw. schöne Videos. An demselbigen Tag setzen wir die meistens noch rein. So, und jetzt kommt einmal etwas, wo wir alle alle dafür sind, dass natürlich immer gute Freunde zu den Radios gehen und so weiter und so fort. Hier ein kleiner Jingle und danach kommt die Claudia Jung.
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0: Ja, lieber Peter, da wollen wir auch mal wieder ein bisschen was tun hier am Mikrofon.
1: Ja.
0: Und bitteschön.
1: Wir machen jetzt eine kleine Reise mit Freddy Quinn. Lass mich noch einmal in die Ferne. Übers Wasser schippern.
0: La, la, la, la, la. Und danach habe ich Billy Joe Spears, A Tree A Little Kindless. Ja, try meinetwegen auch, ja. Ja, dann machen wir mal.
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0: Was ist los?
1: Sauerstoff zählt.
0: Was?
1: Hallo.
0: Wir machen erstmal 3 Tage frei. Hä?
1: Apropos frei, Hans Werner.
0: Was?
1: Ich habe Urlaub gebucht.
0: Was hast du? Nein. Du und alleine?
1: Nee. Du wirst es nicht glauben, aber... Ella, komm. Was ist das denn? 1958, das stimmt ja auch nicht mehr.
2: Aber so sind jedenfalls die Einsprüche gleich verjährt.
0: Ja.
1: Naja, ich habe Ella eingeladen, mit mir in den Ferienclub zu gehen.
0: Mensch, das ist ja schön.
1: Nach Mallorca. Und es war gar nicht schwierig, was zu kriegen.
0: Was? Das ist doch super schwierig. Ich meine, da ist doch immer alles ausgebucht. Gerade Mallorca. Da kriegst du doch nichts mehr.
1: Für 2002.

0: Kein Problem.
1: Alfred, du hast... Du hast... Du hast Urlaub für 2002 gebucht.
0: Ist bescheuert, ne?
1: Ja.
0: Naja, aber Ella ist trotzdem noch sauer auf mich.
1: Wieso das denn?
0: Ja, weiß ich auch nicht. Erst lädt sie Alte ein und dann meckert die nur rum.
1: Ja. Ich wollte gerade sagen, das ist doch eigentlich sehr nett, dass du sie mitnimmst.
0: Sie ist wütend, weil ich Timmy mithaben wollte.
1: Ella ist wütend, weil du Timmy mitnimmst in den Urlaub? Das ist euer Sohn.
0: Genauer genommen ist sie wütend, weil ich Erminio Corazza kenne.
1: Wer ist denn Erminio Corazza?
0: Scheiß Name, ne? Ja. Nee, ich hab gedacht, wenn Timmy schon mitfährt, dann kann er auch ein bisschen was zum Urlaub beisteuern. Naja, dann habe ich ihn angemeldet in der Eisdiele von Erminio Corazza.
1: Alfred, ich glaub das nicht.
0: Von morgens um 7 bis abends um 22 Uhr macht ordentlich kleine Kugeln hier.
1: Ich finde das unmöglich. Da muss Timmy den ganzen Tag arbeiten, während du mit Ella am Strand liegst und dir die Sonne auf den Pelz brennen lässt?
0: Na, so ist es ja nicht. Ella muss um 17 Uhr ja auch wieder los.
1: Alfred?
0: Naja, die macht eben noch die Endreinigung in der Apartmentanlage Los Ramos.

0: Ja, also mit Baumann und Klausen oder beziehungsweise mit Alfred Familienurlaub zu planen, das ist ja auch ein Witz, ne? Genau. Bitteschön, lieber Peter, jetzt bist du auch mal wieder fällig.
1: Und zwar Peter Schilling macht jetzt Terra Titanic.
0: Und danach habe ich Whitney hat Husten on Moment in Time. Der Moment in der Zeit, wo sie am Husten ist, genau. Grob übersetzt. Und ein bisschen Werbung, ein bisschen Pfeffer.

0: Ja, jetzt kommt Blood Sweet und Tears mit Spinning Wheel. Und was hast du, lieber Peter?
1: Ich habe die Gruppe Fenneberg Moser Methus noch einmal.
0: Ja, dann machen wir es nochmal.
2: Ne? Ja, genau, spielen wir es gleich nochmal.
1: Nö.

0: Ja, wir haben immer Durst, ne, Peter? Ja, wo ist überhaupt mein Bier? Ja, das ist ja wohl eine Frechheit. Ich krieg heute Abend kein Bier, das muss man sich mal vorstellen. Und dabei kommt Fußball heute Abend im Fernsehen, das ist ja wohl. Ja, Ligaspiel, also.
1: Naja. Keine Ahnung, steht nicht drin, welcher spielt. Haben Sie vergessen?
0: Ja, haben Sie vergessen, genauso wie gestern auf Sat 1, ja. Naja, wir werden ja sehen. So, jetzt kommt Peter und der sagt jetzt gleich euch zwei Stücke an. Bitte schön, Peter.
1: Und zwar Blue System kommt jetzt mit Déjà-vu. Und Celine Dion singt aus dem Film Titanic, wo Leonardo DiCaprio und Kate Winslet auf dem Deck stehen und die Arme aus My Heart Will Go On.
0: Na, dann wollen wir mal spielen. Und schöne Grüße nach Lübeck zu Susi. Winke, winke.

0: Bitte, lieber Herr Peter.
1: Hildegard Knef macht jetzt weiter mit So oder so ist das Leben.
2: So sieht es nämlich aus.
1: Aus Ihrer Sicht.
2: Und danach habe ich für euch Fats Domino mit Blue Monday, ein Live-Ausschnitt.

0: Ja, und gleich haben wir unsere Sendung für den Freitag, den 22.05. wieder geschafft. Aber zwei Titel haben wir sogar noch. Bitteschön.
1: Ja. Mary Rose macht jetzt weiter mit einem französischen Lied, das auf Deutsch Aufrecht gehen heißt. Und in Französisch heißt es C'est du bleu, ou du bleu.
0: Wow, bravo.
1: Ich habe es versucht zu merken, jetzt nochmal angehört, wie man richtig aussprechen kann.
0: Klasse.

0: So, ihr Lieben, das war unsere Show für diese Woche von Montags, Mittwochs, Freitags, Dienstag und diesen Freitag mit Peter. Ja, ich wünsche euch allen ein schönes Wochenende. Heißt es ja immer so schön, nicht? Und gleich kommt bei Radio Clan zumindest der Sepp. Bei den anderen weiß ich das so nicht. Aber ihr habt ja auch eure Interpreten bzw. eure Moodies. Dann sage ich euch ganz lieb, schönes Wochenende. Bis nächste kommende Woche. Und Peter vielleicht jetzt nochmal und ich bin jetzt mal raus.
1: Ein schönes Wochenende wünsche ich allen. Schöne Pfingsten.
0: Ach ja,
1: denk daran, dass Montag kein Geschäft auf hat. Lieber sicherheitshalber morgen etwas mehr einkaufen gehen. Mit Vicky Leandros, Drehorgelmann, beenden wir das Programm für heute. Bis nächste Woche.
0: Tschüss.
1: Tschüss.

0: Ja, ich muss noch mal ganz kurz was erzählen. Und zwar am Montag ist ja ein Feiertag. Sind wir dann überhaupt da? Um 10 Uhr bis 12 Uhr? Nee, ne?
1: Eher nicht. Das war's mir nicht, weil wir ja morgen erst weg sind.
0: Genau. Also bleibt das erstmal so, wie es ist. Tschüss!

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So, und ich starte mit Franz Gall. Ella.

So, ich mache weiter mit Camouflage, The Great Commandment und danach Gazebo, I Like Shopping.

Aber super, super. So, gebängelt habe ich jemand drin. Eternal Flame. Im Anschluss Vanessa Paradies. Julie Taxi.

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Viel Spaß!

So, meine Ablöse ist auch schon nach. Ja, einen schönen guten Abend. Honey. Ja, ein bisschen habe ich noch. Ja, drei Titel. Unter anderem Bonnie Tyler. Total Eclipse of the Heart. Viel Spaß.

So, jetzt haben wir es geschafft. Mein letzter Titel vor meinem Schlusslied. Patrick Swayze, She's Like the Wind.

0: so viel.
1: So, da haben wir wieder, der Seppi durch für heute unheilig Zeit zu gehen. Feierabend! Aber nur für heute.

Ja, oder verabschiede ich mal hier aus dem Radio Clan und dem Laut FM. Schön, dass ihr zugehört habt.

0: Ja, und hier bei uns im Chat verabschiedet sich von unserem Fucky.
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0: Ja, von Tenri.
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0: Und meine Nachfolge, die Hanni, dir wünsche ich gleich eine super Sendung und natürlich störungsfrei.
1: Jeder von uns.
0: Und auch viel Spaß

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2: Ja, zwei mit Hai direkt aus Belgien und heute für euch eine besondere Ausgabe, die 66. Ausgabe. Es heißt ja in einem Song, mit 66 Jahren fängt das Leben erst so richtig an. Ne? Bei uns fängt vielleicht jetzt das Leben an, aber diese Sendung hier, die wird eingemottet. Das ist heute die letzte Ausgabe. Im Jahr 2026 wird es keine Folgen mehr geben von 2 mit Hai, zumindest vorerst. Warum genau? Das ist eigentlich ein erfreulicher Anlass. Darüber reden wir gleich noch hier im Laufe der Sendung mit Sascha und Manni. Zunächst mal ganz viel Spaß und gute Unterhaltung und schön, dass ihr eingeschaltet habt hier in eurem Lieblingssender. Hier sind ein letztes Mal 2 mit Hai.

Musik aus dem Jahr 1988, das Jahr, in dem meine Frau geboren ist. Ja, die Frau, mit der ich jetzt mein Bett jeden Tag teile. Ja, my bed is too big. Ist mir noch nie passiert. Ne? Also ich habe nie gedacht, dass mein Bett zu groß ist. Eher immer zu klein, sei es zu Hause oder im Hotel. Also es könnte immer noch größer sein. Aber für Dieter Bohlen war es damals wahrscheinlich zu groß. Ne? Das Bett natürlich. Ne? Blue System war

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1: Wir können schon mal verraten, drei Hits am Stück, die kommen heute von Mark Medlock. Ja, war auch mal ein Sieger bei DSDS, mittlerweile ist es ein bisschen ruhiger um ihn geworden, aber bei uns wird er sich heute melden mit drei Hits am Stück und vorher hören wir rein bei Status Quo.

Ja, auch wenn wir hier in Belgien, von wo aus wir ja senden, ein kleines Land sind, wir haben auch einige Stars, beispielsweise Lost Frequencies, hergehört mit Crazy.

Euphoria, ja, ein Superhit natürlich aus der Glanzzeit des ESC. Das war Musik von Loreen oder auch Loreen. Ich habe nie genau gewusst, wie man es sagt. Ich glaube, Loreen ist international oder wir sagen halt auch Loreen. Was jetzt? Ah, das ist mein Klingelton übrigens. Kennt ihr den? Mal rangehen. Hallo? Ja? Ach ja, stimmt. Ja, Dankeschön. Dankeschön. So, mein Kollege Manni sitzt ja hier hinter der Scheibe, ne, mittlerweile, ja, und wir haben ein bisschen umgebaut und jetzt muss er mich anrufen, oder wir machen Zeichensprache, aber du hättest auch einfach eine 3 hochzeigen können, ne? 3 Hits am Stück, da erinnert Manni mich dran und die kommen heute von Mark Medlock, unser Star des Tages in der Ausgabe 66 von 2 mit High. Hier ist der DSDS-Sieger von damals, von vor ganz, ganz langer Zeit, ne? Mark Medlock mit Real Love. 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

Unser Special heute in dieser letzten Ausgabe dieses Jahres, ne, 2025, verabschiedet sich so langsam. Zwei mit High, heute Ausgabe 66 und das war unser Ehrengast des Tages, Mark Medlock mit drei Hits am Stück. Wir blicken zurück auf das Jahr 1983. Damals gab es in Deutschland ein Album mit dem Titel Heiße Zeiten. Da wird jetzt nicht jeder drauf kommen, ne? Worauf wir anspielen, ich selber wusste es auch nicht, dass das Album so hieß, aber der große Hit daraus, den haben wir auch alle noch heutzutage im Ohr, ne? Auch manche Politiker, ja. Hier sind Geier Sturzflug und das Bruttosozialprodukt 1983.

Queen gespielt bei 2 mit Hai. Heute in dieser letzten Ausgabe, nicht nur die letzte für dieses Jahr, sondern die allerletzte Ausgabe. 2 mit Hai mit Sascha und Manni aus Ostbelgien.

Ja, wir gehen auch auseinander und zwar ja nicht nur figurtechnisch, ja Lebkuchen sei Dank, ne? Nein, wir gehen auseinander, weil das hier die letzte Ausgabe ist, heute 2 Metall und da wollten wir auch mal ganz kurz drauf eingehen. Also es ist so, dass ich auch einen eigenen Radiosender habe und der wird eine neue Richtung einschlagen ab 2026. Wir haben einen, um es klar zu sagen, einen Kultur- und Bildungsauftrag. Und da werde ich viel Schülerradio machen jetzt im nächsten Jahr, also jetzt ab Januar. Und das macht mir auch sehr viel Spaß, mit Kindern und Jugendlichen dann Radio machen zu können. Ich habe selber im Alter von 15 Jahren angefangen und kann mich so ein bisschen in die jungen Leute reinversetzen. Die Generation ist auch gar nicht so schlimm, wie manch einer denkt. Generation Z beispielsweise, die sind auch ganz okay. Man muss nur wissen, wie man sie handhabt. Und ich glaube, wir waren nicht anders. Und mit denen werde ich also demnächst viel Schülerradio machen. Wir werden auch Kultur machen. Bei uns im Sender läuft auch schon seit einem Jahr jetzt, ja, im Januar wird es ein Jahr, eine Kultursendung mit dem Kulturzentrum aus Eupen hier in Ostbelgien. Also es wird sehr kreativ. Ich werde auch mehr als Produzent dann zum Einsatz kommen, weniger als Moderator, aber das ist ja auch egal. Ich habe schon seit 33 Jahren so viel erzählt. Also es tut mir nicht weh. Daher hab Verständnis dafür bitte, uns geht's gut, keiner von uns ist verstorben, keiner von uns ist krank, wir gehen auseinander jetzt nur für diese Sendung, aber Manni und Sascha werden auch weiterhin natürlich gemeinsam aktiv sein in der ostbelgischen Radiolandschaft. Zumindest wir sagen Dankeschön für euer Interesse und fürs Einschalten hier bei 2 Metall. Wie gesagt, 66 Folgen lang, das hier ist heute die letzte. Und da wollen wir natürlich auch so ein bisschen Gefühl mit reinbringen. Und da habe ich mir einen Titel ausgesucht, den ich seit Jahren, um genau zu sein, seit 2001 mit emotionalen Geschichten verbinde. Heute mal die Live-Version Nena und Wunder geschehen in der letzten Ausgabe von 2 Metall.

Seit 3000 Jahren frage ich an dieser Stelle immer wieder das Gleiche. Wollt ihr? Ihr wollt? Ja, dann.

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1: Tja, und das war's, liebe Radiofreunde. Das war unsere letzte Ausgabe. Wir sagen Dankeschön für eure Treue, für euer Interesse, für all die schönen Stunden, die wir gemeinsam verbracht haben hier mit zwei Metai aus Ostbelgien. Wir sind raus. Ja, man kann uns noch hören in Ostbelgien, wo genau, will ich jetzt nicht sagen. Wir wollen ja keine Konkurrenz machen für andere Kollegen, aber wir wünschen euch hier in diesem Sender, in dem ihr uns gerade hört, weiterhin viel Spaß und gute Unterhaltung. Ein gutes neues Jahr 2026. Bleibt vor allem eingeschaltet, bleibt gesund, bleibt lustig, froh und munter, genießt das Leben. Lasst euch nicht von den Nachrichten ganz verrückt machen. Was auf der Welt passiert, ist schon schlimm genug, als dass man auch noch den ganzen Tag drüber nachdenken sollte. Also denkt dran, ihr habt nur dieses eine Leben. Mark Twain hat etwas Schönes gesagt und das möchte ich hier nochmal kurz formulieren als Schlusswort. Das habe ich nämlich auch auf meiner Facebook-Seite gepostet. Wenn du wirklich glücklich sein willst, dann versuche einen anderen nur für einen Moment glücklich zu machen. Tja, da ist was dran. Wir haben es gemacht. Hoffentlich habt ihr Freude dran gehabt. 66 Ausgaben lang. Alles Gute und schöne Grüße aus Ostbelgien. Auf das neue Jahr sagen Sascha und Manni. Dankeschön und tschüss.

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Nächstes haben wir Anastasia mit Beautiful. Und dann Pat mit Dieses Lied ist nur für dich. Ja, dieses Lied ist nur für Honey von Sandri. Dann Dinoro und Gigi De Agostino mit In My Mind. Viel Spaß. Und viel Spaß für Honey.

Kann man loslegen am heutigen Abend. Mann, Hitzerekord. Das erste Mal wieder bei mir auf dem Rechner. Ganz unten links, wir haben ja das aktuelle Wetter. Hitzerekord und morgen 33 Grad. Das ist Wahnsinn. Ich grüße euch. Auch bei uns ist es warm im Radio. Und es ist 21 Uhr und 8 Minuten. Hier ist der Günther am Mikrofon. Wir haben heute eine Sondersendung für euch.

Also ich grüße euch alle, die es gerade eingeschaltet haben und alle Stationen, die dabei sind. Hier ist Studio 1 mit dem Günther aus Mönchengladbach. Schön, dass ihr mit dabei seid.

Ja, was ist da draußen los? Ein geiles Wetter, richtig geile Temperaturen. Es macht mal wieder Spaß rauszugehen, aber trotzdem fände ich, ach, es wird manchmal immer ganz, ganz schnell zu warm und das haut natürlich auf die Birne. Aber trotzdem, schönes Wetter. Aktuell haben wir jetzt gerade, ja, was haben wir denn jetzt? 17 Grad hier bei uns. 17 Grad, wunderschön.

6 Uhr früh, wir stellen heute aber ein neues Album vor. Herr Richie Peters, den kennt ihr, muss man kennen. 60 Jahre steht er schon auf der Bühne. Und in Duisburg sind noch 20 Grad, ist ja super. Mann, tolles Wetter.

So, heute Abend haben wir eine Premiere bei uns im Radio. Richie Peters hat uns Songs mitgebracht, ja, ist nun mal so. Tolle Songs, die machen wir so ab 22 Uhr, ihr Lieben. 60 Jahre ist er auf der Bühne und kein bisschen leiser, der ist einfach klasse. Ja, das lange Wochenende, also geht das. Also, am Wochenende, jetzt, tolles Wetter. Und ich sehe gerade, 21 Grad hier bei uns. Mann, Temperatur ist gestiegen und sonnig ist es auf jeden Fall. Schön warm. Ha, ist das heiß.

Pass auf, wir grüßen auch ganz, ganz lieb Axel Jammers. Du hast mir was rübergeschickt, ich soll das mal laufen lassen. Das mache ich natürlich. Und hier ist die Werbung für euch.

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0: DJ Heiko, wir grüßen dich ganz, ganz lieb und wir hoffen, du bekommst jetzt ganz, ganz viele Anfragen. Also, liebe Grüße zu dir rüber, auch von uns hier aus Gladbach und liebe Grüße zum Axel Jammers. Sandy Wagner, Jacqueline. Ah, schöner Song. Jetzt für euch. 21.28 Minuten am heutigen Freitagabend. Summertime.
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0: dann denke ich, das muss wohl Fieber sein. Ja, ja, ich weiß, das geht ja auch wieder weg.
1: So, und die beste Musik. Und wir haben natürlich heute ein paar Songs zum Vorstellen. Richie Peters, seit 60 Jahren ist er auf der Bühne. Und wir haben Songs bekommen. Die stellen wir euch gleich so um 22 Uhr vor. Tolle Songs sind mit dabei. Und wir haben natürlich die besten Hits am heutigen Wochenende. Das lange Wochenende, das, ja, wir sagen, das Pfingstwochenende. Ja, ist das nicht super? Tolle Temperaturen, 20 Grad aktuell noch. Die Sonne ist noch da, aber der Mond, den habe ich schon gesehen. Also weiterhin viel Spaß.

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Eine wunderschöne gute Tag. Mein Name ist Niklas Sieben und ich bin hier heute euer Kommando Piepmatz. Falls Sie aufgeregt sind, kann ich Ihnen diese Angst auf jeden Fall nehmen. Ich bin es auch nicht und das ist mein erster Flug. Ich bin eigentlich Busfahrer, habe einen Quereinstieg gemacht. Wir kriegen das schon hin. Ich fliege der Vogelleut von links nach rechts nach Jamaika. Sollte also jemandem auffallen, dass er in der falschen Fliege sitzt, wäre jetzt der richtige Zeitpunkt, nochmal schnell zu wechseln. Ankunftszeit ist ca. 18 Uhr Ortszeit. Könnte aber auch schneller gehen. Mein Vorbild ist Max Verstappen. Das Wetter heute ist gut. Wir haben Sonnenschein. Sollten Sie draußen Nebel sehen, dann nur, weil wir über Amsterdam fliegen. Dann noch eine kleine Aussage über die Bordservice. Wir haben heute nur Heineken und Chocomel, dazu Kaas en Frikandel. 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We hebben jetzt een reisehöhe van 14.000 meters. 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

Zu 21 Uhr, 51 Minuten ganz genau. 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Ihr Lieben, DJ Blackwave aus Mönchengladbach hat mir gesagt, Mann, ich habe einen coolen Song. Und ich habe mir gesagt, ey, den machen wir mal. Ich habe mir den angehört. Ich finde den mega, mega klasse. Ist kein Witz. Und er macht das so. DJ Blackwave mit Kati Ziegler. Harry Four. Ein richtig geiler Song. Der kommt jetzt für euch. Und ab 22 Uhr haben wir eine Neuvorstellung hier bei uns im Radio. Richie Peters für uns. Nachher. Dauert nicht mehr lange.

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Tja, das ist mega, ne? Die eigenen Kameraden kennen den Song noch gar nicht, ne? Nein, die kennen den Song noch nicht. Und sollte jetzt jemand zuhören von den eigenen Kameraden, bitte nicht weiterleiten, ne? Ist geheim. Goldene Zeiten, hier ist Nico Gemba.

60 Jahre. Und ich habe mich gefragt, wie kann man das machen, 60 Jahre auf der Bühne zu sein und kein bisschen leiser. Nein, er ist nicht leise geworden. Im Gegenteil, er macht immer wieder weiter, weil er einfach seine Songs, seine Stimme, das, was er interpretiert, ist Liebe. Und er hat Liebe zu der Musik gefunden vor 60 Jahren und er hat ganz, ganz tolle Songs mitgebracht. Und die lassen wir heute mal laufen bei uns im Radio. Und ich freue mich drauf, Ricky Peters, weil du bist ein sympathischer Mensch. Wir haben ja öfter geschrieben bei Facebook. Und der sagt immer, Günni, kannst du mal, ich mach mal. Und ich finde das klasse von dir, dass du noch so aktiv bist. Mach bitte weiter so, weil Musik ist dein Leben. Und wir haben ein paar Songs gleich. Bühnenzauber, Gesang gleich. Zum Beispiel, komm heute auf meine Party, schön ist die Welt. Wir hauen sie alle drei jetzt rein. Für euch, Ricky Peters, seit 60 Jahren, herzlichen Glückwunsch.

0: Hallo Uwe aus Leipzig. Der Bernd ist natürlich wieder da. Hallo,
1: lieber Bernd. Hallo Uwe. Ich grüße dich ganz herzlich.
0: Der Uwe ist cool, ne? Aus Leipzig. Der Uwe ist cool. Ist mega.
2: Setz alles auf die Liebe.
0: Das macht der Bernd auch. Lieber Bernd, kannst du mal lieben grüßen an den lieben Axel Jammers.
1: Hallo Axel, schöne Grüße aus MG zu MG.
0: Genau, also wenn der Bernd so weitermacht, ne, kann der bald bei uns selber senden. Dann brauche ich gar nichts mehr zu machen. Der macht das richtig gut, ne?

0: So, die liebe Dani aus Duisburg hat ja geschrieben, cool, dann trinken wir einen zusammen. Lieber Bernie, trinkst du auch mit der Dani einen zusammen?
1: Ja, sicher, wenn das stimmt.
0: Ja. Logisch. Du trinkst da Bier, ne? Ja. Dani, was trinkst du so?
1: Weiß ich ja nicht. Uso.
0: Uso?
1: Ja.
0: Ja, also der Bernie ist voll mega cool. Da kannst du sagen, was du willst, ne? Der ist besser wie ich.

So, der nächste Song, es ist wirklich kein Witz, der soll in Deutschland verboten werden. Wir spielen trotzdem. Der liebe Uwe aus Leipzig hat gesagt, komm, Mann, wir hauen ihn rein. Na, wir machen das. Der Song soll in Deutschland wirklich verboten werden, aber wir spielen ihn trotzdem. Hier ist die Spider-Murphy-Gang, Skandal im Sperrbezirk. Krass, oder? Wir machen das.

So, jetzt reden ja viele über die Bundesliga oder die zweite oder die dritte. Wisst ihr, was passiert ist? In der dritten Liga, Fortuna Düsseldorf. Ich habe Tränen in den Augen. Ja. Und 27 Spieler verlassen den Verein. Das heißt, Borussia könnte ein paar Spieler kaufen. Aber Düsseldorf hat keine Spieler mehr. Die sind alle weg. Die können überhaupt nicht mehr spielen. Das war's für Fortuna Düsseldorf. Und ich habe jetzt den Trainer angeschrieben, habe gesagt, hör mal zu, ich und der Bernd, wir sind noch topfit. Wir machen das. Wir steigen ein in die dritte Liga und wir bringen euch in die zweite Bundesliga erstmal. Erstmal. Und dann ab in die erste. Ist das so?

0: Ja.
1: Ja, der hat immer noch den Falken vor einem Kopf, ne? Mein Gott. Es fällt ein Zug nach nirgendwo, ne? Oder?
0: Ja, ja.
1: Ja, ja, hier ist Christian Anders.
0: Bei mir.
1: Ja, bei dir, lieber Bernd. Viel Spaß.

0: Die Angst vor der Leben.
1: Ja, wer Christian anders kennt, weiß ganz genau, das ist nicht seine Stimme, ne? Da sind wir uns ja einig. Und aber dieser Mann, der jetzt kommt, der hat eine Stimme. Ach, ein Vorbild von mir. Ich sag ganz ehrlich, ein Vorbild. Erstens vom Aussehen, vom Charakter, von seiner Sprache, von seinem Auftritten, von seiner Sendungen, von seinem Film. Der Mann ist einfach nur Kult und einfach nur toll. Ein ganz toller Mensch. War das. Er ist leider nicht mehr da, aber trotzdem ein toller Mensch und Kult. Heute noch für euch. Hier ist das Radio TV Mönchengladbach mit dem Günther am heutigen Freitagabend. 22:30 Uhr und wir haben noch 19 Grad. Oh,

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1: Was hat der Mann für eine Stimme gehabt? Wirklich, eine Stimme, eine Ausstrahlung. Peter Alexander wird wahrscheinlich immer für mich, also für mich, der Beste bleiben. Er ist einfach Kult, einfach toll. Mann, ich weiß gar nicht, wie ich das erklären soll. Ich mag den schon als kleiner Junge und Peter Alexander ist einfach der Größte gewesen in der ganzen Showbranche, muss man sagen.

So, und wenn ihr am heutigen, morgen, ist ja noch Samstag, Freitag, Samstag, wenn ihr nichts vorhabt, dann könnt ihr was vorhaben, und zwar in Düsseldorf. Ja, meine Heimatstadt in Düsseldorf, der Japan-Tag in Düsseldorf findet morgen statt. Naja, am 23. Also Japan-Tag in Düsseldorf, ihr könnt da mit Bötchen fahren und das Feuerwerk genießen. Es ist einfach schön, in Düsseldorf zu sein. Und grüßt mir bitte die ganzen Düsseldorfer, denn ich bin auch aus Düsseldorf. Und das wird ein schöner Tag für alle, die da hinfahren. Auch weiß ich, dass Marki und Dani da hinfahren. Japan-Tag in Düsseldorf.

So, das war Düsseldorf. Wir machen jetzt einen kleinen Schwenker nach Holland. Wir müssen einen Schwenker machen nach Holland, weil Holland ist schön. Ich finde, Holland ist mega klasse und die machen auch gute Mucke. Partymucke auf jeden Fall. 2023 in Sterren in die Niederlande. Da war ein Musikfest und er war da. Der Marco. Oh, der hat Party gemacht ohne Ende. Und richtig laut. Ich weiß das noch. Und zwar waren da, lasst mich nicht lügen, 7000 Menschen. Und er hat gesagt, Mann, ich sing einfach mal hier auf dem Marktplatz in Holland. Er hat es gemacht und es kamen immer wieder mehr Leute. Und jetzt ist er überall bekannt. Hier ist der Marco Schutmaker, Engelwader, Musikfest of the Head in Fan 2023 in Sterren in den Niederlanden. Ja, hallo Holland.

0: Tja, lieber Bernie, liebe Grüße in die Niederlande, ne?
1: Ja.
0: Ab nach Holland. Engelwader, dem Musikfest, Marco Schubmecker.

der liebe Bernd sitzt ja hier bei uns im Studio und der denkt sich, das kommt niemals. Doch, das kommt. Das kommt. Die beste Musik hier bei uns im Radio. Man sollte uns einschalten und sagen, Pink Floyd, Another Break in the Wall, kommt jetzt für euch. Für den Bernd. Für den lieben Bernd aus München-Gladbach. Viel Spaß.

haben so viele Leute mitgetanzt, so mitgefiebert. Ist einfach ein super Song. Pink Floyd und The Brick on the Wall. Also, das ist ein Urzeitsong. Den kann man noch in 30, 40 Jahren oder in 50 Jahren hören. So, jetzt ganz schnell. Alle, die morgen nichts vorhaben, hier in Mönchengladbach, am 23.05. Ja, in Mönchengladbach, geht's los mit seinem Album Frank Rebell. Er ist ja morgen da. Wir wollten da eigentlich hingehen, aber es funktioniert nicht so. Wir müssen mal schauen. Nein, es klappt nicht. Aber ist egal. Mürriger Straße in Mönchengladbach-Fan. Er ist morgen da. Sein neues Album. Frank Rebell, du musst ein Engel sein. Also, liebe Grüße. Viel Spaß für morgen in Mönchengladbach-Fan. Ha, schön. Toller Song. Tolle Stimme. Hier ist Frank Rebell.

immer gedacht, wir haben mal ein paar so Schlager. 1977, das waren die Top 100 und es waren da tolle Songs mit dabei. Ne? Ich habe mir gedacht, wir machen das einfach mal. Also die Schlager 1977, Top 100.

Ich habe mal die 100 besten Songs rausgesucht aus dem Jahre 1977. Der Uwe kennt sich aus, ja, auch von der ehemaligen Deutschen Demokratischen Republik, die DDR. Ja, ja, wir haben viele tolle Musik und es waren tolle Schlager mit dabei und die lasst mal einfach mal laufen, ne? Genießt das einfach mal. Ha, ist das nicht schön?

eigentlich schön, die Hits von damals. 1977, da war ich ein Jahr alt. Ich bin ja aus dem Jahre 76. Schöne, tolle Musik. Wir steigern uns aber jetzt mal wieder Richtung unsere Zeit, ne? Ich weiß gar nicht, ob das unsere Zeit war. Dieser Flug, großes Kino, Mann im Mond, ich weiß das gar nicht. Aber es war tolle Musik. Und ich sage, herzlich willkommen bei uns im Radio. Wir starten jetzt weiter mit Jörg Bausch. Ach, das ist ein Mann, der hat eine Stimme, der ist einfach mega, mega klasse.

So, das war Jörg Bausch. Ihr Lieben, ihr kennt ja alle Daniela Affinuto. Und die macht ja eigentlich ganz gute Musik, ne? Wusstet ihr eigentlich, dass das die Tochter ist von den Amigos? Das ist die Tochter von einem Sänger von den Amigos. Und deshalb, wenn aus Gefühlen Liebe wird, singt sie jetzt. Mega stark, oder? Grüß mir auch den lieben Papa von den Amigos. Ja, es ist wirklich so.

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0: keine Sorge, noch ein paar Jahre machen wir das. Nächstes Jahr natürlich ein bisschen was weniger, ne? Ich mache ein bisschen was weniger. Der Uwe übernimmt das Radio mit der lieben Tanja aus Mönchengladbach. Also, das heißt, die werden das machen. Ich werde ab und zu auch mal senden, aber nicht mehr das ganze Wochenende. Höchstens einen Tag. Das ist der Freitag dann vielleicht oder Samstag. Ansonsten macht das wirklich jetzt demnächst bald der Uwe und die liebe Tanja aus Mönchengladbach und der Uwe aus Leipzig. Also, habe ich volles Vertrauen. Ich finde das auch gut, weil ich muss mal ein bisschen zurückschalten. Ein bisschen was. Ne? So, Liebe in den Bergen. Das ist schön, ne? Boah, wenn ich jetzt mit meiner Frau in den Bergen wäre, ach, und das ist schön kalt, dann muss noch mal was Warmes kommen, ne? Lieber Bernd, ich grüße dich. Wie geht's dir?
1: Gut.
0: Der liebe Bernd ist auch bei uns. Ich freue mich ja immer, wenn er da ist. Er ist ein sympathischer Mensch, ein ruhiger Mensch und der sucht eine Frau. Nee, wirklich, der sucht eine Frau. Also wenn da draußen eine Frau ist und die sagt, die findet den Bernd super mit der Stimme her und will ihn mal kennenlernen, dann schreibt mir doch bitte. Es geht hier nicht um Kohle oder sonstiges. Es geht um Liebe. Na? Also, der Bernie ist bereit. Ja, denke ich mal, oder? Eine hübsche, nette Frau, mal kennenzulernen, die nicht ja, auf Kohle steht. Ne? Keine Kohle, ne? Also, bitte, vernünftige Liebe. Ist so, oder? So ist es. Also, an den Bernd.

0: lieber Uwe, du bist ja neugierig und du hast ja geschrieben, wie heißt der liebe Bernd mit Familiennamen? Du bist ja der Schlippes, ne? Der Schlippes Bernd ist das. Kannst du auch mal gerne selber sagen. Du bist der Bernd Schlippes. Ja, der Uwe hat gerade gefragt, ne, aus Leipzig. Ich weiß ja nicht, vielleicht... Oh, das weiß ich gar nicht. Irgendwo aus Leipzig. vielleicht kennst du ja die Familie Schlippes und der Uwe ist mit dir verwandt. Habt ihr da drüben irgendwas? Wo kommt denn die Mama?
1: Thüringen.
0: Das ist doch Thüringer Klöße, ne?
1: Thüringen. Salzwedel.
0: Salzwedel. Müssen wir mal schauen. Wir schauen mal. Also vielleicht Uwe? Nee? Aber vielleicht hat er ja verwandt, ne? Der Uwe aus Leipzig. Eine gebürtige Schmidt muss das sein. Ist das richtig? Gut. Vielleicht ist der Uwe verwandt mit dem lieben Bernd aus Mönchengladbach. Ach, das wäre aber süß.
2: Ja, der Laden macht bald zu, bei uns geht's aber erst richtig los. Schönen guten Abend und es gibt eine Neuerung in Formel 1. Ihr wisst ja selbst, wie tolle Videos es gibt und viele schreiben immer, zeigt die doch mal ganz, wir haben natürlich nicht so viel Zeit. Aber wir haben uns überlegt, eins die Woche muss sein, die Redaktion sucht das jedes Mal aus, ein besonders tolles Ding, von Anfang bis Ende, das Video der Woche. Was das diese Woche ist, das sage ich euch noch nicht, aber ihr könnt es euch vielleicht denken. Guckt mal zu, was heute alles mit dabei ist. Rocksteady Crew, In Excess, Denise Williams, Chicago,
0: Falco. Nee, Uwe, das ist nicht so. Also du hast ja auf Facebook einen gefunden, Bernd namens Jansen in Mönchengladbach. Nein, gib mal einfach Bernd rein. Bernd, ja Bernd, du bist Bernd, ne?
1: Ja.
0: Schau mal einfach in meine Freundschaftsliste, da findest du den Bernd auch, ne, mein Schwiegerpapa. So, wir machen weiter. Ach, ist das schön. Und schön warm draußen noch. Wirklich, wir haben noch 17 Grad.

So, wir machen mal die Formel 1. Kennt ihr Formel 1 noch aus dem Jahre? Ach, das waren ja die 80er, die 90er und da war irgendwann Ende. Aber wir haben aus dem Jahr, 22.05.1984 die besten Hits. Hier ist Formel 1 Folge 47.

Bei uns neu auf 39, das war die Rocksteady Crew und Uproxx. Und jetzt kommt eine Band, die hat sehr schnell geschafft, Michael Jackson von Nummer 1 zu verdrängen in ihrem Heimatland Australien. Ihre bekannteste LP heißt Shabu Shuba, hat aber nichts mit Shubi-Duba-Musik zu tun. Ganz im Gegenteil, sie machen richtigen Rock, allerdings mit dem gewissen Pfiff. In Excess heißen sie und hier sind sie mit Original Sin.

0: 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The Original Sin, das waren In Excess, unser internationaler Tipp. Langsam können wir aus Formel 1 wirklich eine Kinosendung machen. Jeder fünfte Hit hat mindestens mit irgendeinem Film zu tun. Und hier ist das neueste Werk aus Footloose und zugleich der erste Erfolg für Denise Williams, Amerikas Nummer 2. 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

Let's hear it for the boy. Denise Williams übrigens steht nicht nur vor dem Mikrofon, nee, sie sitzt auch manchmal an der Schreibmaschine oder am Telefon. Nachdem ihr nämlich der dritte Manager Ärger gemacht hat, hat sie gesagt, ich manage mich jetzt selbst. Und sie ist wirklich eine sehr vielseitige Frau, denn auch produzieren kann sie. Die Hälfte ihrer LP hat sie gemacht und den Rest hat George Duke für sie getan. So, und jetzt gibt's die Top 10 aus Amerika, nachdem wir gerade die Nummer 2 gesehen haben. Von 8 auf 10 gefallen ist Kenny Loggins und Footloose. The Cars konnten sich nicht halten, von 7 auf 9, You Might Think. Steve Perry und Oh Sherry von 9 auf 8 gestiegen. Von 5 auf 7 ging's runter für Rick Springfield, Love Somebody. Von 10 auf 6 gestiegen ist Cyndi Lauper, Time After Time. Julio Iglesias und Willie Nelson von 6 auf 5, To All the Girls I've Loved Before. Thompson Twins von 3 auf 4 gefallen, Hold Me Now. Von 2 auf 3 ging's runter für Phil Collins, Against All Odds. Von 4 auf 2 rauf für Denise Williams, Let's Hear It For The Boy. Nummer 1 unverändert, Lionel Richie und Hello. Das waren die US-Top 10 und jetzt kommt Amerikas Platz 35 und das ist unser Video der Woche. 340.000 Mark hat's gekostet, nachzurennen. Das waren Chicago, Stay the Night, Nummer 35 in Amerika und unser Video der Woche. In der letzten Sendung haben wir den neuesten Film von Kommissar Schimanski vorgestellt und jetzt kommt der Sänger, der mal für alle Kommissare ein Lied gemacht hat, einen Riesenhit hatte, Falco, und hier ist sein neuestes Lied, Junge Römer. Junge Römer.

0: Das war unser deutscher Tipp. Grüß dich, Falco.
1: Hallo.
0: Sag mal, junge Römer, sind das für dich wirklich nur die Einwohner Roms oder wer ist für dich ein junger Römer?
1: Es ist schon wichtig zu sagen, irgendwie, dass man nicht in Rom sein muss unbedingt, um junger Römer zu sein. Ich hätte auch machen können, junge Berliner, Wiener, Kölner, Hamburger, Münchner. Ich hätte es gern dargestellt irgendwie so als ein junges europäisches Lebensgefühl.
0: Gut. Und wie ist in Österreich? Läuft die Platte schon?
1: Ja, wir haben den Einstieg in die Charts letzte Woche gehabt und sind von 0 auf 18, von 18 auf 4. Und ich hoffe, dass sich das in Deutschland irgendwie niederschlagen wird.
0: Ja, wir werden es hoffen.
1: Alles klar.
0: Danke, Falke, dass du da warst.
1: Danke dir.
0: So, und bei uns gibt es den Neuzugang auf Nummer 72, Joe Cocker, Civilized Man.
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Leute, die, wenn sie aus dem BGB vorlesen würden, da noch Gefühl reinbringen würden, dazu gehört sicherlich Joe Cocker, Neuzugang auf 72 bei uns Civilized Man. Am 1. Juni startet endlich der Film Against All Odds. Kein reiner Musikfilm, obwohl sehr viel Musik mit drin ist, aber auch Morde und Liebeleien und alles, was dazugehört. Taylor Hackford ist der Regisseur, bekannt von Offizier und Gentleman. Und das Titellied ist gesungen von Phil Collins, Neuzugang auf 19 in Deutschland.

ohne jede Chance. So wird der Film in Deutschland heißen. Against All Odds ist der Originaltitel und das Lied daraus hat Phil Collins gesungen, jetzt auch bei uns platziert und gleich von 0 auf 19. Und wer hätte es gedacht, es gibt auch diese Woche Top 10 Platzierungen in Deutschland. Hier sind sie im Videoüberblick. Ein Platz runter für Patrick Gammon und Tommy Fuchsberger. Sie nennen sich Pato von 9 auf 10 Black and White.

0: Für Bananarama von 11 auf 7 Robert De Niro's Waiting.
1: 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Und 47, 1984, mal die Formel 1.
0: Noch ein Platz runter für Alphaville, die Nummer 6, Big in Japan.

0: Wer hätte das gedacht? Nach nur 4 Wochen in den deutschen Hitlisten sind sie Nummer 1, Real Life und Send Me an Angel. Leider ist von der Band niemand da, aber sie haben uns ein Telegramm geschickt, das werde ich kurz vorlesen. Danke an alle deutschen Freunde, die mitgeholfen haben, uns auf Nummer 1 zu bringen. Wir freuen uns wirklich sehr, können aber leider nicht hier sein, da wir in Amerika auf Tournee sind. In 2 Wochen sind wir zum ersten Mal in Deutschland und wir freuen uns alle, euch zu sehen. So, und dann haben sie noch geschrieben, ihr habt uns wirklich einen Engel geschickt. Den Preis haben wir natürlich auch vorbereitet, schon mal im Vorhinein. Zeige ich mal kurz. Natürlich ein Flügel, was kann es anders sein bei dem Lied? Mal sehen. Hallo Engel.
1: Hallo.
0: Ich hoffe, du verwahrst das gut hier. Und in 14 Tagen, wenn die Jungs da sind, dann können wir ihnen das überreichen. Danke. So, und bei uns geht's weiter mit deutschen Neuzugängen. Auf Platz 51 eine Platte von Michael Jackson. Entweder er macht ganz tolle Videos oder überhaupt keine. Zu PYT, seiner neuesten Single, gibt's leider keins. Darum weiter zu Nummer 50, Chris de Burgh, High on Emotion. Oh.

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3: Emotion, das war Christelberg, Platz 50, neu in Deutschland. Jetzt werden wir ein bisschen härter. Ein Mädchen, das mit 9 Jahren schon für schwarzes Leder und echte Rocker geschwärmt hat. Mit 15 spielte sie in ihrer ersten Band zusammen mit Joan Jett bei den Runaways. 3 Jahre später löste die Band sich auf, machte also ihrem Namen volle Ehre. Sie rannten wirklich auseinander. Für Lita begann eine schwere Zeit. Sie hat aber eins vor allem gelernt, nämlich das Singen. Gotta Let Go ist ihr neuester Titel und hier ist die Lita Ford Band, unser internationaler Tipp.

Gotta Let Go, das war Lita Ford, unser internationaler Tipp. In letzter Zeit kommt es ja häufiger vor, dass Mitglieder berühmter Bands auch Soloplatten aufnehmen, ohne dass die Bands dabei aufgelöst werden. Jetzt hat es auch Steve Perry, den Leadsänger von Journey, erwischt. Alle 10 Titel seines Albums hat er selbst geschrieben. Und hier ist die aktuelle Single, zurzeit Nummer 8 in Amerika, Steve Perry und Oh Sherry. Oh.

0: Und ihr wisst ja, der Günni ist immer fleißig, der ist immer am Arbeiten. Ist egal wann, wo das Wetter heiß ist, ist egal, ich bin am Arbeiten. Wie ein Irrer. Und heute arbeite ich auch. Chapter 7 kommt gleich bei euch. Geweint vor lauter Glück. Das ist so ein mega geiler Song. Den hau ich gleich mal rein für euch. Ne? Ihr wisst ja, Günni ist immer fleißig.
1: Ja, du bist immer fleißig, ehrlich.
0: Und der Malek auch.
1: Malek auch, ja. Josef genau. Aber auch.
0: Du arbeitest und ich Pause.
1: So ungefähr läuft das, ja, ja.
0: Alles klar, machen wir auch so. Ne? Hier ist das Radio TV Mönchengladbach mit dem Günther, mit der lieben Frau. Ja, ja, die ist ja auch Frau. Ne? Die ist ja auch Frau. Ne? Jetzt sagt die, hallo, ich bin da, hier ist die Tanja. Sag mal hallo, Tanja.
1: Wieso soll ich mich selber grüßen?
0: Ist auch mal schön.
1: Nein.
0: Nein?
1: Nein.
0: Ich grüße mich da auch. Hallo, Günther.
1: Das
0: stimmt allerdings.
2: Platz 8 in Amerika, das war Steve Perry mit Oh Sherry. Und da freut sich auch die Mary. Und jetzt gibt's Time After Time. Und Schluss ist mit dem Reim. Cyndi Laupers neuester Hit, diesmal ganz ruhig.
3: Und der Herstellung seines Videos in London, damit ist er beschäftigt. Sobald es fertig ist, zeigen wir euch das. Und die italienischen Top 10, die ich letzte Woche angekündigt habe, die zeigen wir auch das nächste Mal. Aber jetzt die britischen Top 10. Von 7 auf 10 gefallen sind die Flying Pickets, When You're Young and In Love. Ein Platz runter die Nummer 9 für Blancmange, Don't Tell Me. Denise Williams konnte sich verbessern von 18 auf 8, Let's Hear It for the Boy. Von 5 auf 7 gefallen ist das Orchestral Maneuvers in the Dark, Locomotion. Von 9 auf 6 ging's rauf für Kenny Loggins und Footloose. Bob Marley and the Wailers von 6 auf 5 gestiegen, One Love. Queen von 3 auf 4 gefallen, I Want to Break Free. Phil Collins von 2 auf 3 gefallen, Against All Odds. Die Pointer Sisters konnten auch zulegen von 4 auf 2, Automatic. Nummer 1 in England unverändert, Duran Duran, The Reflex. Nach den englischen Top 10 nun ein englisches Vergnügen. Die Flügelwesen steht überhaupt sehr hoch im Kurs. Nummer 1 in Deutschland habt ihr schon gesehen, Send Me an Angel. Ja, und auch der letzte Neuzugang auf Platz 74 bei uns, der hat mit einem Engel zu tun. Die Band war einer der Grundpfeiler der neuen deutschen Welle. Na, die Welle ist verebbt. Hubert K. ist wieder da. Aus dem Nachthemd wurde allerdings ein italienischer Anzug. Und aus der Kapelle eine richtige Band, aber ein Hit ist da. Engel 07, hier ist Hubert K. und ich sage euch Tschüss und Servus.

Wow, tolle Sendung finde ich, 1984, Folge 47, Formel 1. So, gleich kommt Chapter 7, geweint vor lauter Glück. Das ist auch so eine mega geile Gruppe. Also, eigentlich ist das der Mann und die Frau und die singen so tolle Lieder, tolle Songs, die habe ich gesehen bei RTL 2. Ich habe gesagt, die muss ich haben. Die machen wir jetzt auch bei uns ins Programm. Also, Chapter 7, geweint vor lauter Glück. Mann, so eine Stimme muss man erstmal haben.

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So, hier ist das Radio TV Mönchengladbach. Wir machen natürlich das Pfingstwochenende zur richtigen Party. Und das sind die schönsten Disco-Fox-Songs aller Zeiten. Die haben wir für euch nonstop am heutigen Morgen. Es ist Samstag. Einen wunderschönen guten Morgen. Der 23.05.26. 0:55. Wow, ist das krass.

0: So, die Dani aus Duisburg geht wahrscheinlich jetzt schlafen. Ist ja auch spät, ne? Also, lieber Bernd, grüß mal die liebe Dani. Wir treffen uns ja übernächstes Wochenende.
1: Ja, will ich hoffen. Das kennen Sie ja noch gar nicht.
0: Genau. Ihr werdet den Bernd kennenlernen. Dani war ja schon gespannt. Die möchte auch den Bernd kennenlernen. Und wir werden da so ein
1: paar... Aber sei nicht enttäuscht, ne?
0: Dani. Nein. Der Bernie ist voll in Ordnung. Super Kerl, sieht gut aus, besser wie ich. Und dann werden wir ein bisschen was am Grill schmeißen, ne?
1: Ja, dann machen wir.
0: Und dann machen wir ein bisschen Party. Also, wir freuen uns auf euch am nächsten Wochenende. Also, jetzt geht's weiter mit der besten Musik am heutigen Morgen.

0: So, und nochmal einen ganz, ganz lieben Gruß an den lieben Uwe nach Leipzig, ne Bernd?
1: Ja.
0: Der Uwe. Super. Es wird Zeit, dass du auch mal nach Mönchengladbach kommst und wir grillen mal ein bisschen. Ne, der Uwe, ja. Der fehlt hier. Der Uwe ist
1: der
0: super. Uwe, komm und tu mir einen Gefallen. Bleib bitte von allen Stromleitungen weg. Alles, was mit Strom zu tun hat, bleib bitte weg, weil wir wissen, dass du eine komplette...
1: Ein perfekter Installateur bist.
0: Also, lieber Uwe, bitte vom Strom wegbleiben, wenn du hier bist.

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Um 1:03 Uhr, ganz genau. Wir können noch, ne? Ach, um Gottes Willen. Wir haben noch. Sollen wir noch einen starten? Klar, wir hauen rein. Viel Spaß.

Ach, ist das schön in dieser Nacht, 1 Uhr 5 Minuten, ganz genau am heutigen Samstag. Heute, wir bekommen Pfingstwochenende, langes Wochenende, ein geiles Wetter. Ach, 20, 25, 26, 27, 28, 29, vielleicht auch 30 Grad. Mit der besten Musik beim Radio TV Mönchengladbach mit dem Günther. Ich grüße euch.

So, wenn ihr meint, es geht nicht noch besser, es geht noch besser. Wir haben richtig geile Mucke am Start und ich sage euch, Leute, das ist die beste deutsche Musik. Wir knallen noch einen rein. Wir machen eine Zugabe am heutigen Morgen. Ich bin sowas am Schwitzen. Ich habe ja die ganze Zeit getanzt, ne? Wir machen weiter. Viel Spaß.

0: Einen wunderschönen guten Tag. Mein Name ist Niklas Sieben und ich bin heute euer Commander Fieldmatch. Falls ihr aufgeregt sind, kann ich Ihnen diese Anzüge noch nehmen.
1: Ich bin es auch nicht und das ist mein erster Flug.
0: Ich bin eigentlich Busfahrer,
1: habe einen Quereinstieg gemacht. Wir kriegen das schon hin.
0: Ich fliege der Vogelhäut von links nach rechts nach Jamaika. Sollte also jemandem auffallen, dass er in der falschen Fliege sitzt, wäre jetzt der richtige Zeitpunkt, nochmal schnell zu wechseln. Ankunftszeit ist ca. 18 Uhr Ortszeit. Könnte aber auch schneller gehen. Meine Vorbild ist Max Verstappen. Das Wetter heute ist gut. Wir haben Sonnenschein. Sollten Sie draußen Nebel sehen, dann nur, weil wir über Amsterdam fliegen. Dann noch eine kleine Aussage über die Bordservice. Wir haben heute nur Heineken und Chocomel, dazu Kaas en Frikandel. Zo, hier is nog wel de kapitein. We hebben jetzt een reisehöhe van 14.000 meters. We zijn also genauso high wie een deutsche Holland-Urlauber. Sorry Leute, dat waren keine Turbulenzen, bin nur kurz eingeschlafen. An alle, die nicht in Panik geraten sind, eine High Five, kleine Freund. Sorry, ich nochmal kurz. Wir sind zwar fast aan de Reiseziel angekommen in Jamaika, aber ich habe leider meine Laktase-Tabletten vergessen.

Wow, 1:17 ganz genau. Einen wunderschönen guten Morgen. Ich grüße euch. Es wird ja irgendwie immer länger beim Radio TV Mönchengladbach. Weil die Hörerinnen und Hörer merken, wir sind gut. Wir sind ein tolles Team, wir machen tolle Musik und ohne Pause. Aber ab und zu brauche ich mal Pause. Ist nun mal so. Jetzt in den warmen Tagen, ach, da muss ich auch mal Pause machen, ne? Aber die beste Musik, die kommt ja noch. Hört mal rein.

Und wieder mal 1 Uhr 21 ganz genau. Hier ist das Radio TV Mönchengladbach. Ihr bekommt die besten Songs. Und ich sage nur Albany 2026. Ach, das kennt ihr alle noch, ne? Das war nun mal ein Roger Whittaker. Albany. Aber jetzt ist Digitobi Ackerfresh und Digitobi Fresh. Albany 2026. Viel Spaß.

das wird einfach geil. Das wird ein super Sommer. Das wird richtig mal geil. Es wird super Musik werden. Und wir haben die beste Musik. Hier ist Marc Barré für euch. Seven Nation Army.

So, und wenn ihr den Song so ein bisschen was hört, ihr hört den Song ja. Wir hatten vor ein paar Jahren die Weltmeisterschaft, ne? Da hat man das im Hintergrund gehört. Oh, ho, ho, ho, ho, ho. Na, Benni, kennst du das doch? Oh, ho, ho. Das war irgendwas mit der Weltmeisterschaft im Fußball, ne? Fußball war das. Und wir haben natürlich die beste Musik. Und es geht weiter. Und ich bin ab und zu unterwegs und ich sage nur, ich bin ein wehrloser Dieb. Hier kommt Engelblie für euch. Ganz lieber Mensch, super Mensch. Der macht richtig gute Musik und der hat eine ganz tolle Stimme. Hier ist Engelblie, wehrloser Dieb. Ich bin einfach für dich ein wehrloser Dieb.

Wow, was für ein Knaller. Jetzt ein bisschen was ruhiger. Jetzt kommt der liebe Roland Jürgens aus Mönchengladbach-Hart. Der hat einen Song und der hat gesagt, Günni, hau dir mal rein. Ich frag für einen Freund. Hier ist Roland Jürgens aus Mönchengladbach-Hart. Viel Spaß.

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